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1: Mit dem Nachtprogramm und heute Nacht Musik von Miles Davis. Das zweite große Quintett von Miles Davis haben wir heute hier am Wickel. Heute Nacht sechs Stunden lang wieder zum 100. Geburtstag von Miles Davis. Er ist am 26. Mai 1926 geboren und deswegen feiern wir ihn hier zu seinem 100. Die biografischen Daten und die Lebensgeschichte und so weiter, das werden wir hier in einer anderen Nacht abhandeln, denn wir werden jetzt die ganze Woche über, bis auf zwei Tage, werden wir hier Musik von Miles Davis haben. Wir werden verschiedene Aspekte und verschiedene Phasen seiner Karriere abarbeiten, jeweils in sechsstündigen Nachtsendungen von Mitternacht bis morgens um 6 Uhr. Gibt's also jetzt hier im Freien Radio Kassel Miles Davis in großer Zahl und in großer Menge. Das war eben die erste LP des sogenannten großen zweiten Quintetts. Das ist eine Aufnahme gewesen aus dem Jahr 1965, aufgenommen im Januar 65 und veröffentlicht dann im August 1965. Das war die erste von diesen insgesamt, je nachdem, wie man das rechnet, 5 oder 6 Original-Studioalben, die dieses Quintett von Miles Davis zwischen 1965 und 68 veröffentlicht hat. Und das ist so mit einer der Höhepunkte in der Karriere von Miles Davis, aber auch in der Jazzgeschichte insgesamt, in der Jazzmusikgeschichte. Was das Besondere an diesen Aufnahmen ist und was das Besondere ausmacht, auch an dieser Phase in der Karriere von Miles Davis. Dazu kommen wir später noch. Ich möchte nur mal ganz kurz hinweisen, eben die LP, wie gesagt, ESP, die auch als Klassiker gilt und die auch einige Soul-Einflüsse schon drin hatte. Das merkt man vielleicht nicht so auf den ersten Blick, weil es natürlich ganz klar natürlich Jazz-Musik ist. Aber so von den Rhythmen her und so weiter, von verschiedenen musikalischen Aspekten, hat man gemerkt, dass sich Miles Davis damals schon mit der in dieser Zeit, Mitte der 60er Jahre, sehr populären Soul-Musik in Amerika auseinandergesetzt hat, so zumindest ansatzweise. Er hat sich dafür interessiert und hat erste Einflüsse aufgenommen. Das hat sich dann aber später im Lauf der 70er Jahre, der frühen 70er Jahre, dann noch deutlich verstärkt in ganz andere Richtungen. Aber das ist auch ein Thema, das wir in einer anderen Nacht hier dann behandeln werden. Leider konnte diese Platte kommerziell gesehen nicht allzu sehr viel reißen, denn das Problem war, dass Miles Davis in dieser Zeit im Jahr 65 gesundheitlich sehr angeschlagen war und deswegen keine großen Tourneen machen konnte. Das heißt, dieses neue Quintett, das er zusammen hatte, diese fantastischen Musiker, die waren erstmal auf Eis gelegt einige Monate, weil der Meister unter anderem eine neue Hüfte eingesetzt bekommen hat und die musste dann, da er sich leider nicht an die Anweisungen der Ärzte gehalten hat, um sich zu schonen und ruhig zu halten, sondern er hat sich bewegt und hat Sport getrieben und so weiter. Und da ist die Hüfte ein zweites Mal lädiert worden und musste nochmal operiert werden. Also ungefähr ein Dreivierteljahr lag er sozusagen auf Eis und konnte nichts machen, konnte nicht auf Tour gehen, konnte keine Konzerte spielen. Und deswegen konnte man auch dieses neue Programm, diese Stücke, die wir gerade eben gehört haben, nicht der Öffentlichkeit vorstellen, dem Publikum vorstellen. War natürlich ein bisschen problematisch und etwas schwierig, aber danach ging es dann umso heftiger weiter mit dem zweiten großen Quintett. Ich möchte im Zusammenhang mit diesem Album ESP noch auf einen weiteren Aspekt eingehen, und zwar auf das Plattencover. Ja, das Plattencover ist außerordentlich bemerkenswert. Auf dem Cover ist Miles Davis zu sehen mit seiner damaligen Ehefrau, die ihn allerdings dann kurz danach verlassen hat. Und das wohl nicht ganz ohne Grund. Das Thema Miles Davis und die Frauen ist ja eins, das in der Literatur und auch in den Erzählungen um Miles Davis in den letzten Jahren immer wieder auch hervorgehoben wird. Denn das Verhältnis, das er zu seinen diversen Frauen hatte, war nicht das allerbeste. Er war wohl jemand, der eher eine etwas machohafte Attitüde an den Tag gelegt hat. Und hat seine Frauen auch entsprechend behandelt. Das ist teilweise auch von Aggressionen und von sehr unerfreulichen Szenen die Rede. Und auf diesem Plattencover ist er zu sehen. Er liegt da so ausgestreckt, so ein bisschen angelehnt an so einen Baum oder so, ich weiß gar nicht genau. Und neben ihm steht die Frau, seine damalige Ehefrau, und blickt etwas verängstigt, würde ich fast sogar sagen. Und er guckt sie, ja, würde ich mal sagen, ziemlich besitzergreifend an, so als ob er sagt, das ist meine und die gehört mir. Und er guckt auch nicht sonderlich freundlich. Und das ist, wie gesagt, möglicherweise schon ein Hinweis darauf, dass er mit den Frauen in seinem Leben nicht besonders pfleglich umgegangen ist. Er hat auf diesen Plattencovers des zweiten großen Quintetts mehrere Damen abgebildet, immer die, mit denen er jeweils gerade zusammen gewesen ist. Das sind, glaube ich, insgesamt 4 Stück über die Jahre gewesen. Und mit 2 davon ist er, glaube ich, verheiratet gewesen dann auch. Aber er hat die Frauen doch relativ häufig gewechselt, was eben auch ein Hinweis darauf ist, dass das Verhältnis von Miles Davis zu seinen jeweiligen Damen nicht unbedingt das allerbeste gewesen ist und nicht unbedingt so war, wie es eigentlich normalerweise sein sollte. Aber das ist, wie gesagt, ein anderes Thema, das wollen wir auch gar nicht weiter vertiefen. Wir wollen vielmehr jetzt hier in unserer langen Nacht mit Miles Davis und dem zweiten großen Quintett zum nächsten Album kommen. Und dann machen wir einen kleinen Sprung und gehen zur letzten LP, die in dieser Besetzung aufgenommen wurde, die letzte komplette LP, Miles in the Sky, aufgenommen im, ich glaube im Sommer 68 und dann, ich glaube im Herbst oder so, im Herbst 68 ist die dann erschienen. Und die enthält 2 bemerkenswerte Änderungen, die auch schon hindeuten auf die Zukunft dann, auf das, was Miles Davis dann später hatte. Zum einen muss man erstmal erwähnen, Miles in the Sky, der Name, der Titel, ist natürlich ein kleines Wortspiel mit seinem Namen. Das hat er gerne gemacht mit seinem Namen Miles, mit der Doppeldeutigkeit dieses Namens hat er gerne gespielt. Es gab dann auch Platten, die hießen dann Milestones oder Miles Ahead und so weiter. Und er war auch ziemlich stolz wohl drauf, dass er einer von den wenigen Künstlern war, bei denen allein der Vorname schon ausgereicht hat, um ihn zu identifizieren. Deswegen hat er sich auch gerne einfach nur Miles nennen lassen. Das ist ja nicht so häufig, dass man allein durch den Vornamen eine Person schon klar identifizieren kann. Ringo ist ein anderes Beispiel. Oder hier in Deutschland gibt es auch Leute wie Otto oder Heino oder Udo. Obwohl, Udos gibt es ja zumindest 2, aber Miles gibt es halt nur einen. Und Miles in the Sky ist eben auch ein Beweis dafür, dass man den Namen alleine schon von den Vornamen nur nennen musste, um zu wissen, um wen es geht. Das Album enthält insgesamt 4 Stücke und das ist auch eine Neuerung gegenüber vorher. Es sind sehr lange Stücke, teilweise über eine Viertelstunde lang. Das war auch schon ein Hinweis auf das Konzept, das er dann später verfolgt hat. Er hat ja dann kurz darauf eigentlich schon Platten gemacht, wo teilweise eine ganze Plattenseite von einem einzigen Stück nur belegt war. Also hat sehr lange Stücke gespielt. Und was er auch gemacht hat, er hat seinen Sound elektrifiziert. Wir werden also gleich hören, dass Ron Carter beispielsweise hier Elektrobass spielt und Herbie Hancock spielt ein elektrisches Klavier, ein Fender Rhodes E-Piano. Das hat er anfangs nicht sehr gerne getan, aber später war das dann auch eins von den Markenzeichen für Herbie Hancock. Gut, also das werden wir gleich hören bei der LP Miles in the Sky, die wir jetzt hier komplett durchlaufen lassen werden im Freien Radio Kassel in der langen Nacht zum 100. Geburtstag von Miles Davis. Ich wünsche viel Spaß.

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1: Liebe Freunde, hier ist das Freie Radio Kassel mit dem Nachtprogramm und wir haben heute Nacht Musik von Miles Davis aufliegen aus Anlass des 100. Geburtstags des Meisters. Er würde 100 Jahre alt jetzt im Mai 2026, wenn er nicht schon im Jahre 1991 gestorben wäre. Aber trotzdem wird natürlich weltweit der 100. von Miles Davis gefeiert. Und so auch bei uns hier im FRK. Wir machen insgesamt 5 Nächte. Die ganze Woche über gibt es hier, oder fast die ganze Woche bis auf 2 Tage, gibt es hier Musik von Miles Davis. Jeweils 6 Stunden von Mitternacht bis morgen früh um 6 Uhr. Und bei einem Künstler, der so lange aktiv war, so viele Jahrzehnte und dabei auch so viele musikalische Wendungen hingelegt hat, ist es völlig klar, dass man sich so viel Zeit nehmen muss, um die Karriere von so einer wirklichen herausragenden Persönlichkeit auch nur halbwegs hier abbilden zu können. Heute Nacht befinden wir uns in den 60er Jahren, in der Zeit zwischen 1965 und 1968, die Zeit des sogenannten zweiten großen Quintetts von Miles Davis. Das Quintett mit Miles Davis an der Trompete, mit Ron Carter am Bass, mit Tony Williams am Schlagzeug, Herbie Hancock an den Tasten und mit Wayne Shorter am Saxophon. Und eben haben wir gehört in der letzten knappen Stunde das Album Miles in the Sky. Das war das letzte Album, das in dieser Besetzung, das letzte komplette Album, das in dieser Besetzung damals aufgenommen wurde. Und zwar im Jahr 1968. Im Frühjahr 68 ist es aufgenommen worden und es wurde dann veröffentlicht im Sommer, im Juli 1968. Übrigens wieder aufgenommen mit Theo Maquero, mit dem alten Produzenten von Miles Davis. Die hatten sich inzwischen wieder vertragen. Ich habe ja vorhin erzählt, dass die beiden jahrelang nicht miteinander gesprochen haben und Miles hat auch mit anderen Leuten da zusammengearbeitet, weil die sich gezopft hatten wegen irgendwelchen Plattenaufnahmen, mit denen Miles nicht einverstanden war. Aber inzwischen, wie gesagt, im Jahr 68 hatten die beiden wieder zueinander gefunden und haben dann auch noch viele Jahre sehr fruchtbar und sehr ertragreich zusammengearbeitet. Ja, die Frage ist natürlich, wie ist denn die Situation gewesen damals für Miles Davis und auch für den Jazz insgesamt? Und da müssen wir natürlich den Blick ein wenig weiten. Wir befinden uns im Jahr 68 und natürlich, das ist alles völlig klar und allgemein bekannt, im Jahr 68 war eine sehr unruhige Zeit und auch eine sehr spannende Zeit, auch gerade musikalisch und kulturell gesehen weltweit. Und gerade in der Musik auch war das natürlich so, dass in dieser Zeit, in den mittleren 60er Jahren, die Musikszene geradezu explodiert ist, eine Entwicklung genommen hat, die es ja in dieser Rasanz und in dieser Spannung und mit diesen brillanten Ergebnissen auch vorher und nachher nie wiedergegeben hat, im Populärmusikbereich zumindest. Natürlich waren Mitte der 60er Jahre die ganz großen Entwicklungen aus England mit den Beatbands, mit den Beatles, den Stones und anderen, aber auch in Amerika natürlich bei den großen Helden mit Leuten wie Dylan und Jimi Hendrix, Frank Zappa und vielen anderen, den Soul-Interpreten der damaligen Zeit. Und auch den Leuten wie zum Beispiel Velvet Underground, die dann schon ganz andere musikalische Wege gegangen sind. Also es war sehr viel los, sehr spannend und es sind fantastische musikalische Ergebnisse dabei rausgekommen. Und vor allem die Entwicklung hat sich rasant in wirklich ganz großen Schritten bewegt. Das kann man sich heute gar nicht mehr vorstellen, wo die Musik heute noch genauso klingt wie vor 10 Jahren. Naja, jedenfalls ist es damals so gewesen, dass natürlich der Jazz dann so ein klein wenig an den Rand gedrängt wurde. Der Jazz war ja schon lange nicht mehr die Musik der Jugendlichen und so die Tanz- und Unterhaltungsmusik, wie das noch in den 20er, 30er, 40er Jahren der Fall gewesen war, mit den großen Big Bands und so weiter. Da war Jazz die Tanzmusik schlechthin und die Musik für die jungen Leute. Und spätestens nach dem Krieg, so ab Mitte der 40er Jahre, da hat sich das geändert. Da kamen andere musikalische Richtungen auf. Da gab es dann Sachen wie Rhythm and Blues und auch den Pop-Bereich, später dann den Rock'n'Roll. Das war dann die Musik für die jungen Leute, die Unterhaltungsmusik. Und der Jazz ist sozusagen ins intellektuellen Ghetto gewandert. Das heißt, er ist plötzlich, hat sich weiterentwickelt, musikalisch gesehen, aber in ganz andere Richtungen. Und zwar in Richtungen, wohin ihm viele Leute, viele Fans, viele alte Hörer nicht mehr folgen konnten, sondern es war dann die Musik für die Oberschüler und für Studenten, weil es teilweise auch sehr komplexe Musik wurde, dann mit Bebop und mit Cool Jazz und so weiter. Das hat ja Miles Davis auch alles begleitet und teilweise auch mit angestoßen. Und er war da mittendrin in dieser Szene, in den 40er, 50er, späten 40er, 50er Jahren, auch in den frühen 60er Jahren. Und wie gesagt, in dieser Zeit, in den 60ern, war Jazz eigentlich schon eher im Bereich der Klassik anzusiedeln. Also es war Musik, die man eigentlich eher dann gehört hat, wenn man schon ein bisschen älter war und wenn man sich eben intensiver mit Musik beschäftigt hat. Nicht mehr einfach nur so nebenbei zur Unterhaltung, sondern man hat sich da richtig mit beschäftigt und hat sich da reingearbeitet, weil das auch notwendig war, um das einfach alles erfassen zu können, was da im Jazzbereich auch alles passiert ist. Das haben wir ja auch schon gehört hier. Die Musik, die wir jetzt hier gehört haben, die ist ja nicht unbedingt geeignet zum Aufspringen und Tanzen und für den, ja, den leichten Unterhaltungseffekt, sondern das ist Musik, die auf einem ganz anderen Planeten existiert. Und folglich war die Jazzmusik in dieser Zeit auch kommerziell nicht sonderlich erfolgreich. Also diese Platten, die wir jetzt hier hören heute Nacht, heute alles Klassiker. Aber damals sind die Platten von Miles Davis nicht gut verkauft worden. Er hatte ja vorher schon in den 50er Jahren durchaus respektable Umsätze erzielt. Ich habe ja vorhin schon erzählt, Kind of Blue, das berühmte Album, das war ein Millionenseller. Aber wie gesagt, in dieser Phase war er kommerziell gesehen schon so ein bisschen am Rand. Er hat natürlich versucht, damals in dieser Zeit, sich dann auch musikalisch weiterzuentwickeln und auch den aktuellen Entwicklungen so ein klein wenig anzupassen. Wir haben eben schon gehört bei diesem Album Miles in the Sky, tatsächlich elektrische Instrumente. Bei einem Stück hat Ron Carter den Elektrobass gespielt, was ja normalerweise sehr ungewöhnlich war für Jazz. In der Regel hat man da noch mit Kontrabass gearbeitet. Und Miles Davis hat dem guten Herbie Hancock dann auch ein elektrisches Klavier ins Studio gestellt. Herbie Hancock war erst überhaupt nicht begeistert, er konnte gar nichts damit anfangen. Aber er musste sich dann damit beschäftigen und hat dann diesen Sound des Elektropianos auch eingebaut. Haben wir eben auch schon gehört. Was wir ebenfalls gehört haben bei einem Stück, das ist eine Elektrogitarre gewesen. Die hat George Benson gespielt, auch ein bekannter Jazz- und ja, Soul-Gitarrist eigentlich. Und Miles Davis ist also in dieser Zeit schon auf dem Trip gewesen in Richtung, da ich will nicht sagen direkt in Richtung Rock, aber doch zumindest hat er sich mit den Einflüssen beschäftigt und hat das dann teilweise auch schon in seine Musik eingebaut, was er dann später, nachdem dieses Quintett auseinandergegangen war, im Jahr 68, 69 dann noch massiv vorangetrieben hat. Aber das ist ein Thema für eine andere Nacht hier im Freien Radio Kassel. Wir werden also in einer unserer anderen langen Nächte zum Geburtstag von Miles Davis ausführlich auf diese Ära dann eingehen. Wie gesagt, in den USA lief das nicht mehr besonders gut für ihn kommerziell gesehen. Und deswegen ist die Gruppe in der Zeit auch öfters mal nach Europa gekommen. Denn in Europa hatte der Jazz inzwischen schon einen ganz anderen Status. Das galt eigentlich schon quasi als Klassik, als moderne Klassik. Das galt als Musik, die man in großen Konzerthallen, wo normalerweise die großen Orchester gespielt haben, präsentiert hat. Also nicht mehr in kleinen Clubs oder so, sondern schon bei größeren Anlässen. Und die Jazzmusik wurde auch rezipiert in Europa, auch von Leuten, die normalerweise eher aus dem Klassikbereich kamen. Und das war eben weit entfernt von dem Unterhaltungsgeschäft. Das war eigentlich dann schon ernste Musik. Und so sind die Künstler auch angesehen worden. Jemand wie Miles Davis, der ist damals schon als ein wirklich herausragender klassischer Musiker des 20. Jahrhunderts betrachtet worden und entsprechend auch so behandelt worden und so rezipiert worden von der Presse und von den Experten. Und wie gesagt, und deswegen waren die öfters in Europa und es gibt glücklicherweise inzwischen auch eine Reihe von Aufnahmen, die damals mitgeschnitten worden sind und die jetzt inzwischen auch schon auf CD veröffentlicht wurden. So beispielsweise auch Aufnahmen aus dem Herbst 1967. Da war Miles Davis mit seinem Quintett auch wieder in Europa. Und wir haben hier eine Aufnahme aufliegen aus Kopenhagen, aus dem berühmten Tivoli vom November 1967. Und da hören wir Footprints, aber jetzt auch in der neuen Version mit dem damals aktuellen Quintett von Miles Davis.

Footprints war das, ja, Miles Davis live 1967, im November 67 in Kopenhagen mit seinem Ensemble, mit seinem berühmten zweiten großen Quintett, mit Ron Carter und mit Herbie Hancock und mit Tony Williams und mit Wayne Shorter. Und die haben das Publikum begeistert damals. Und wir glücklicherweise sind wir in der Situation, dass wir eine ganze Reihe von Aufnahmen, gerade auch von den Europatourneen von Miles Davis, auch aus späteren Jahren noch, dass die als Aufnahme vorliegen. Denn damals haben die großen Rundfunkstationen, die öffentlich-rechtlichen Rundfunkstationen in vielen europäischen Ländern, immer dann, wenn Miles Davis in der Stadt war, das Konzert mitgeschnitten und im Radio gesendet, weil er, wie gesagt, eben damals auch schon als ein großer Künstler galt und das galt eben nicht mehr als simple Populärmusik, Jazz, wie das früher der Fall war, sondern das galt als Hochkultur und entsprechend muss man das auch den Hörern dann im Zuge des Bildungsauftrags präsentieren. Den haben wir natürlich auch hier im Freien Radio Kassel und deswegen gibt es heute Nacht und auch in den nächsten Nächten hier in der ganzen Woche gibt es Musik von Miles Davis zum 100. Geburtstag. So, wir kommen jetzt zur nächsten LP. Das ist dann das letzte Album, das in diesem Kontext mit dem letzten, mit dem zweiten großen Quintett entstanden ist. Und ja, das ist eine Platte, die ist ein bisschen schwierig, weil die ist eigentlich nur zur Hälfte von diesem Quintett aufgenommen worden. Der Rest der Platte, die anderen Stücke, sind schon dann mit der nächsten Band aufgenommen worden. Wir befinden uns immer noch im Jahr 68. Und diese Aufnahmen stammen, ich glaube, aus dem Sommer 68. Und danach ist dann die Band auseinandergefallen. Herbie Hancock und Ron Carter sind ausgestiegen, haben sich ihren solistischen Aktivitäten gewidmet und Miles Davis hat neue Leute dann reingeholt in die Band, unter anderem Chick Corea, den berühmten Pianisten, der dann auch vor allem hauptsächlich E-Piano gespielt hat. Und wie gesagt, deswegen ist dieses Album, das dann im Herbst 1900 und, im Februar 1969 erst erschienen ist, also einige Zeit später, das Album ist eigentlich nur noch zum Teil diesem großen Quintett zuzuordnen. Aber es ist eine Platte, die auch so ein klein wenig schon darauf hindeutet, wie es dann weiterging. Denn die Einflüsse von aktueller Populärmusik, von Soul und von Psychedelik und so weiter, die werden immer stärker, wenn natürlich durch die Musik von Miles Davis gefiltert. Also nicht so direkt, dass man sagt, das ist jetzt ein Soul-Stück oder so, sondern natürlich gefiltert und es ist immer noch Jazz und es ist immer noch hochkomplex und immer noch brillant gespielt und extrem virtuos von den Musikern. Aber es gibt eben, wie gesagt, schon einige Einflüsse, die dann in diese Richtung deuten. Und das hat Miles Davis dann ja in den nächsten Jahren auch noch verstärkt genutzt, diese künstlerischen Möglichkeiten, die er hatte, und hat sich dann in diese Richtung weiterentwickelt. Wir wollen mal reinhören in dieses Album. Auf dem Cover ist zu sehen die ja dann nächste Gattin des Meisters. Betty heißt die. Die ist hier auf dem Cover zu sehen. Sie war deutlich jünger als er. Die ist damals gerade mal etwas über 20 gewesen. Und er hat ja, wie gesagt, schon vorhin im Zusammenhang mit der Platte ESP, hat er ja ein ganz spezielles und nicht immer ganz problemloses Verhältnis zu Frauen gehabt. Und in dieser Zeit hat er eine ganze Reihe von jungen Damen und auch vorher schon auf den Plattencovern seiner LPs verewigt. Und hier eben, wie gesagt, ist auch ein Foto von seiner Frau drauf, die er kurz vorher geheiratet hatte, die Betty. Und die war auch diejenige, die ihn wohl auch verstärkt auf die aktuelle Populärmusik, auf die Popmusik, Rockmusik, Soul, Psychedelikmusik hingewiesen hat. Und er hat dann eben auch die Beatles gehört und die Stones und Jimi Hendrix und James Brown und andere Leute und hat sich davon beeinflussen lassen. Wir hören die drei Stücke auf diesem Album, die in dieser Besetzung noch mit dem großen zweiten großen Quintett entstanden sind. Im Juni 68 sind die aufgenommen worden. Und die Platte heißt Phyllis de Kilimanjaro. Ich bin fast sicher, dass das anders ausgesprochen wird, aber da ich kein Französisch kann, lese ich immer das vor, was hier steht. Da kann ich am wenigsten falsch machen. Also diese LP ist damals dann im Jahr 69 erschienen und ist auch ein Klassiker von Miles Davis. Gut, also hier drei Stücke und zwei davon, die kratzen auch so ein bisschen an der Viertelstundengrenze, also sind fast 15 Minuten lang, auch wieder ein Hinweis darauf, dass sich Miles Davis musikalisch dann auch in neue Dimensionen entwickelt hat. Also dann viel Spaß.

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1: Einen wunderschönen guten Morgen, liebe Freunde. Hier ist das Freie Radio Kassel mit dem Nachtprogramm. Wir sind heute Nacht immer noch dabei, den 100. Geburtstag von Miles Davis zu feiern. Heute Nacht eine von 5 Nächten hier im FRK in dieser Woche und auch in den nächsten Wochen werden diese Nächte noch laufen. 5 Wochentage gibt es hier jeweils 6 Stunden lang Musik von Miles Davis, dem wahrscheinlich größten Jazzmusiker aller Zeiten. Gut, die Leute, die auf Duke Ellington stehen, die werden wahrscheinlich dann ein bisschen widersprechen, aber wir einigen uns, dass die beiden, Duke Ellington und Miles Davis, die Spitze dessen bilden, was man so gemeinhin als Jazzmusik bezeichnet. Und Miles Davis hat ja eine sehr, sehr lange und sehr ertragreiche Karriere hinter sich gebracht und sehr viele verschiedene musikalische Wege auch beschritten. Und wir wollen versuchen, in dieser Woche die verschiedenen musikalischen Phasen auch von Miles Davis hier abzubilden. Jedenfalls die wichtigsten, sagen wir mal so, nicht alle, aber die wichtigsten. Das war eben wieder Musik aus dieser Phase der mittleren 60er Jahre, das sogenannte zweite große Quintett. Und wir haben eben Teile des Albums Phyllis de Kilimanjaro gehört. Wie gesagt, ich vermute mal, dass es anders ausgesprochen wird, aber da ich kein Französisch kann, behelfe ich mich. Ich lese einfach das vor, was hier steht. Und hier steht auch, dass die Songs, die Stücke, auch alle auf Französisch waren, also die Songtitel, die lese ich hier nicht vor, weil das wäre für Franzosen und für Französischkundige wahrscheinlich eine ziemliche Qual, wenn ich hier weitere französische Begriffe versuche auszusprechen. Deswegen lasse ich das lieber und sage nur so viel. Wahrscheinlich war das eine Reminiszenz von Miles Davis auch an Frankreich, denn in Frankreich, in Europa, war er ja immer sehr populär und die Franzosen mochten ihn sehr und er ist oft dort gewesen und hat dort auch eine Reihe von Live-Aufnahmen gemacht, die dann später veröffentlicht worden sind. Dieses Album Phyllis de Kilimanjaro, das war die letzte LP dann mit Aufnahmen von diesem großen Quintett, von diesem zweiten großen Quintett mit Miles Davis und mit Wayne Shorter, mit Tony Williams, mit Ron Carter und mit Herbie Hancock aufgenommen wurde. Diese Musik, die wir eben gehört haben, im Juni 1968 und wenig später ist das Quintett dann auseinandergefallen. Einige Leute sind ausgestiegen und Miles Davis hat sich neue Leute gesucht und ist auch dann musikalisch neue Wege gegangen, wobei wir gerade eben schon gehört haben, beispielsweise mit elektrischen Instrumenten, mit Elektrobass und mit Elektroklavier, dass er sich schon so ein klein wenig der aktuellen Musikszene angepasst hat. Ich habe das ja vorhin ausführlich erzählt, wie die Lage damals war für den Jazz, aber wir müssen natürlich auch dazu sagen, dass der Jazz selber sich in dieser Zeit auch schon in ganz andere Richtungen entwickelt hat. Das war die Zeit, als es dann schon losging, oder es war schon eigentlich längere Zeit so, dass es dann Leute gab, die sozusagen sämtliche Barrieren eingerissen haben und das produziert haben, was man so gemeinhin als Free Jazz bezeichnet, wobei dieser Begriff auch sehr schwammig ist und wenig konkret ist, aber zumindest von der Tendenz her ist das Musik, wo man sagt, also sämtliche Regeln, sämtliche harmonischen, melodischen, rhythmischen Strukturen werden aufgelöst und die Musiker improvisieren völlig frei. Das heißt also, jeder spielt mehr oder weniger, was er will, aber natürlich ergibt sich dann aus diesem Gesamtklang doch irgendwas Neues und was Besonderes und die Musiker müssen umso stärker aufeinander eingehen, aufeinander hören und aufeinander reagieren. Ist gar nicht mal so einfach, das so zu spielen, dass es eben nicht wie eine völlige Kakophonie von nebeneinander liegenden Tönen klingt, sondern wirklich wie eine Einheit. Und da gab es natürlich Leute damals in den 50er, frühen 60er Jahren, die das schon ausprobiert haben. Unter anderem Leute wie Cecil Taylor oder Ornette Coleman oder auch später Albert Ayler und viele andere. Und natürlich auch der alte Kumpel von Miles Davis, John Coltrane, der hat sich in diese Richtung ja dann auch bewegt und hat in diese Richtung auch einiges auf die Reihe gebracht. Bis 1967, da ist er nämlich gestorben. John Coltrane übrigens, der wird im Jahr 2026 oder würde 2026 auch 100 Jahre alt. Sein Geburtstag ist im September und den werden wir sicherlich hier im Freien Radio Kassel auch feiern. Das Jahr 1926 war ohnehin ein gutes Jahr für die amerikanische Musik, denn auch Chuck Berry ist in dem Jahr geboren, also drei der ganz Großen der amerikanischen Musik. Miles Davis hat sich von diesen Entwicklungen, was so Free Jazz und anderes betrifft, eher etwas ferngehalten. Er hat das zwar interessiert zur Kenntnis genommen, hat teilweise auch dann Elemente davon in seine Musik aufgenommen, Aber er hat immer wieder darauf geachtet, dann auch bei seinen Stücken, auch wenn er sich weit von den üblichen Formaten entfernt hat, dass seine Songs oder seine Stücke immer noch die Strukturen haben. Also es gibt immer eine gewisse harmonische und rhythmische Struktur, die dabei ist. Und da hat er auch darauf geachtet, dass es eben nicht völlig aus dem Ruder läuft. Und auch später noch, als er dann in den Bereich des Jazzrock gegangen ist, da hat er immer noch gewisse rhythmische Strukturen drin gehabt, sodass man da einen Anhaltspunkt noch gehabt hat. Also völlige freie Improvisation, das war nicht so ganz sein Ding. Möglicherweise, weil er auch erkannt hat, dass man danach ja dann eigentlich gar nicht mehr sich weiterentwickeln kann, denn wenn jeder spielen kann, was er will, mehr Freiheit geht ja dann nicht. Und deswegen hat er seine Möglichkeiten ausgenutzt, indem er im Rahmen dessen, was er an Strukturen hatte, dann wirklich auch den Leuten ihre Freiheiten gelassen hat und neue Wege gegangen ist und neue Entwicklungen beschritten hat. Wir wollen hier nochmal ein weiteres Stück hören, das ebenfalls in dieser Zeit entstanden ist, während der Zeit des großen Quintetts, auch mit diesen Musikern. Und zwar, wenn ich das richtig sehe, im Dezember 1967. Miles Davis hat in dieser Zeit oder generell immer auch oft im Studio gearbeitet und Aufnahmen gemacht, die dann nicht als Platte erschienen sind, sondern die einfach im Archiv geblieben sind und dann teilweise erst viel Jahre später veröffentlicht wurden. So auch dieses Stück hier, Circle in the Round heißt das. Das ist insgesamt jetzt 33 Minuten lang. Also das war eben, wie gesagt, damals die Zeit, als Leute wie zum Beispiel die Grateful Dead und andere schon sehr lang und exzessiv und ausführlich improvisiert haben. Also auch wirklich dann über längere Zeiträume. Und Miles Davis hat sich das dann angehört und hat das auch mal versucht. Und hat hier ein Stück produziert, wo es eben auch wirklich dann sehr lang ausdauernd improvisiert wird. Auch schon mit elektronischen Instrumenten. Herbie Hancock spielt, glaube ich, so ein kleines elektrisches Klavier hier bei diesem Stück. Ron Carter spielt einen E-Bass. Und man hat da teilweise auch schon Elemente von Rock- und von Soul-Musik drin. Beispielsweise diese Ostinaten, Rhythmen und Harmonien und verschiedene andere Geschichten, die dann schon in diese Rockrichtung weisen, die Miles Davis dann später eingeschlagen hat. Diese Aufnahme ist zusammengestellt aus verschiedenen Takes. Das heißt, man hat verschiedene Takes von diesem Stück genommen und hat daraus dann was zusammengeklebt und zusammengeschnitten am Schneidetisch hinterher. Und das ist ein Verfahren, das Miles Davis dann später, also beispielsweise bei seiner berühmten LP Bitches Brew, zwei Jahre später, noch viel umfangreicher und in größerem Maße genutzt hat. Also die technischen Möglichkeiten der damaligen Zeit hat er dann auch genutzt im Rahmen dessen, was er vorhatte musikalisch. Circling Around, wie gesagt, erst Jahre später veröffentlicht worden, aber aufgenommen worden im Dezember 1967 mit dem zweiten großen Quintett. Und wie gesagt, die nächste halbe Stunde werden wir uns jetzt in diesen ziemlich ungewöhnlichen Kosmos begeben mit Miles Davis und seinen Mitmusikanten.

Good morning, Boys and Girls, wie unser alter Englischlehrer immer gesagt hat. Hier ist das Freie Radio Kassel, liebe Freunde, mit dem Nachtprogramm. Heute Nachtmusik von Miles Davis zum 100. Geburtstag. Er würde jetzt im Mai 2026, wäre er 100 Jahre alt geworden. Und wir feiern ihn mit insgesamt 5 Nächten hier im FRK, mit 5 Nächten, die sich mit verschiedenen Phasen seiner langen und ertragreichen Karriere beschäftigen. Miles Davis, einer der größten Jazzer aller Zeiten und wohl einer der größten Musiker insgesamt des 20. Jahrhunderts. Das eben war eine Aufnahme, die damals nicht erschienen ist. Die ist im Jahr 1967, Ende 67 aufgenommen worden. Circle in the Round, insgesamt über 30 Minuten lang. Und wenn man das damals schon veröffentlicht hätte, die Platte ist dann, oder die Aufnahme ist dann erst viele Jahre später veröffentlicht worden. Aber wenn man sie damals im Jahr 67 oder 68 schon veröffentlicht hätte, 33 Minuten, das hätte gut auf 2 Plattenseiten gepasst, also auf eine LP, dann wäre Miles Davis vielleicht noch ein Stück weiter höher im Ansehen als einer der Pioniere der ja improvisierten, psychedelischen Rockmusik an der Grenze zwischen Rock und Jazz und vor allem auch als ein Pionier der musikalischen Collage, denn diese Aufnahme, die wir eben gehört haben, die ist aus mehreren Aufnahmen zusammengesetzt worden, zusammengepuzzelt worden. Das ist damals auch noch völlig neu gewesen. Frank Zappa hat das im Jahr 67 auch schon gemacht. Und hier bei dieser Aufnahme hat man ebenfalls mehrere Takes von diesem Stück zusammengesetzt. Und wir haben gehört, elektrische Instrumente, die im Jazz damals noch ungewöhnlich waren, das E-Piano von Herbie Hancock und auch eine E-Gitarre war zu hören, ein Gastgitarrist, Joe Beck hieß der Mann, ist später auch als Jazz-Gitarrist ziemlich bekannt geworden. Und damals im Jahr 67 hat er bei dieser Aufnahme bei Circle in a Round mitgespielt. Ich habe gerade eben, während das Stück lief, mit großem Entsetzen festgestellt, dass ich mich ein klein wenig vertan habe in unserer Planung hier. In unserer 6-stündigen Sendung hatte ich eigentlich vor, die Originalalben, die mit dem berühmten zweiten großen Quintett damals zwischen 65 und 68 entstanden sind, alle komplett zu spielen. Aber wir haben noch ungefähr 70 Minuten Zeit jetzt und wir haben noch 2 Originalalben. Ich habe das dauernd übersehen, aber es sind noch 2, die fehlen. Und zwar die LP Miles Smiles von 1967 oder 66 aufgenommen, 67 erschienen. Und Nefertiti, das ist eine andere LP, auch aus dieser Ära von, ich glaube, auch 67, 68. Das heißt, wir müssten eigentlich noch 2 spielen, das schaffen wir zeitlich nicht mehr, zumal ich auch noch einige Live-Aufnahmen spielen will. Wir müssen uns also bei diesen beiden Alben auf einige Stücke konzentrieren und deswegen machen wir gleich mal weiter mit Miles Smiles. Das war schon was Besonderes, dass er grinst und er ist wirklich auch auf dem Cover zu sehen, wie er lächelt. Das hat er eher selten getan, meistens diesen etwas finsteren Gesichtsausdruck gehabt, den viele auch als etwas bedrohlich immer angesehen haben. Jedenfalls ist diese LP die 2. gewesen, die in dieser Besetzung mit dem 2. großen Quintett damals entstanden ist. ESP, die ist ja wie gesagt im Anfang 65 aufgenommen worden. Danach hatte er eine Reihe von Problemen gesundheitlicher Art. Er hat zwar zwischendurch dann immer auch noch Konzerte spielen können, aber ins Studio ist die Gruppe dann erst wieder im Herbst 1966 gegangen, also ungefähr 1,5 Jahre später. Und dabei ist die LP Miles Smiles rausgekommen, die dann auch wieder mit seinem alten Produzenten Theo Maquero aufgenommen wurde in New York. Die beiden hatten sich also wieder versöhnt. Und diese Platte, sagt jedenfalls die Geschichtsschreibung, ist sehr spontan und sehr improvisiert aufgenommen worden. Jedes Stück hat nur einen einzigen Take gehabt. Also die haben dann einmal durchgespielt und das war's dann. Und das hört man der Platte auch an. Die ist ziemlich spontan und ziemlich improvisationsfreudig. Wir hören mal 2 Stücke daraus. Dolores und Freedom Jazz Dance aus dem Album Miles Smiles, aufgenommen im Herbst 66 und erschienen dann, ich glaube, irgendwann im Frühjahr 1967.

Miles Davis und sein großes Quintett, das zweite große Quintett mit Herbie Hancock, mit Ron Carter, mit Wayne Shorter und mit, wen haben wir vergessen? Tony Williams, genau, den Schlagzeuger. Live, nee, nicht live, sondern im Studio aufgenommen, damals im Jahr 1966 und erschienen auf der EP Miles Smiles. Das war die zweite LP des zweiten großen Quintetts, die wir leider hier aus Zeitgründen in unserer Sendung mit den Aufnahmen des zweiten großen Quintetts hier im Freien Radio Kassel in unserer langen Geburtstagsnacht für Miles Davis zum 100. leider nicht mehr komplett unterkriegen. Aber ich denke, wir haben zumindest einen Eindruck haben können von diesen Aufnahmen. Ich möchte jetzt hier, da wir schon mit großen Schritten auf das Ende unserer langen Nacht, unserer 6 Stunden hier gehen, möchte ich auf jeden Fall ganz, ganz dringend noch auf eine Aufnahme hinweisen und darauf kommen, die in der Geschichte von Miles Davis und auch des Jazz insgesamt eine ganz besondere Rolle spielt. Und das ist die Aufnahme, die Live-Aufnahme im Plugged Nickel in Chicago, live at the Plugged Nickel. Das ist eine Aufnahme, die inzwischen ziemlich einen Legendenstatus hat. Und auch das ist das zweite große Quintett gewesen. Die ist entstanden, diese Aufnahme, im Dezember 1965. Da ist das Quintett insgesamt 2 Wochen lang, so um die Weihnachtszeit, in diesem Jazzclub im Plugged Nickel in Chicago aufgetreten. Ich habe ja vorhin schon erzählt, dass die Gruppe damals in Europa in den großen Hallen, in philharmonischen Sälen und so weiter aufgetreten ist, vor etlichen 1000 Leuten. Aber in dieser Zeit in Amerika zu Hause, da sind sie dann doch eher meistens noch in kleinen Clubs aufgetreten, weil der Jazz damals vielleicht nicht ganz so populär gewesen ist. So eben auch in diesem Plugged Nickel Club und diese Aufnahmen, die damals gemacht wurden, 2 Tage, also 2 Tage mit mehreren Sets jeweils, sind mitgeschnitten worden, damals von der Plattenfirma. Und diese Aufnahmen zählen mit zum bedeutendsten und interessantesten, was Miles Davis gemacht hat. Die sind erst viel später veröffentlicht worden, aber sie zeigen, wie weit er damals gegangen ist, auch gerade bei seinen Auftritten, bei seinen Konzerten und wie weit auch seine Gruppe gegangen ist. Die Legende besagt, dass auf dem Weg zu diesem Konzert nach Chicago, dass Tony Williams, der ja sehr visionär denkende und sehr experimentierfreudige Schlagzeuger, der damals gerade mal knapp 20 Jahre alt war, dass der zu seinen Kollegen im Bus gesagt hat, wir werden heute mal die Leute wirklich an die Grenzen bringen, wir werden mal richtige Anti-Musik spielen. Also wir werden nicht das spielen, was die normalerweise gewöhnt sind, sondern wir gehen mal weit über die Grenzen hinaus und gucken mal, wie weit wir kommen und was wir alles aus unseren Möglichkeiten machen können. Sie haben wohl Miles Davis davon nichts erzählt und er war dann ziemlich erstaunt, dass die Gruppe auf der Bühne da plötzlich ein dermaßenes Tempo vorgelegt hat und dermaßen auch weit über die Grenzen des Üblichen hinausgegangen ist. Aber er hat sich dann eingefügt und hat ebenfalls dann rumexperimentiert und rumimprovisiert, was das Zeug hielt. Und die Aufnahmen sind dann erst viel später, wie gesagt, erschienen. Zunächst auf Platte, einige Auszüge. Aber inzwischen, ich glaube im Jahr 1995 ist das gewesen, hat man dann die kompletten Bänder, die damals entstanden sind, die kompletten Live-Mitschnitte von diesen beiden Tagen, die damals mitgeschnitten wurden, nochmal gesichtet und nochmal digital bearbeitet und hat sie rausgebracht in einer insgesamt 8 CDs umfassenden Box. Und die ist eine ziemlich großartige Geschichte und ziemlich faszinierend. Jetzt vor kurzem zu seinem 100. Geburtstag ist diese Box nochmal veröffentlicht worden, weil sie viele Jahre inzwischen auch nicht mehr lieferbar war. Inzwischen gibt es sie auch auf Vinyl, also für die Vinyl-Fans. Leider, leider muss ich sagen, ist das das Einzige, was es jetzt an neuen Aufnahmen bzw. an neuen Veröffentlichungen zum 100. Geburtstag von Miles Davis gegeben hat bisher. Ich hatte eigentlich gehofft, dass da noch ein bisschen mehr kommt, auch aus den Archiven, bisher unveröffentlichtes Material, aber da ist momentan eigentlich nichts zu sehen. Jedenfalls weiß ich nicht, ob da noch was kommt, aber vielleicht gibt es ja doch noch was. Das Jahr ist ja noch lang, das Geburtstagsjahr. Wir wollen reinhören in die Aufnahmen beim Plugged Nickel Konzert in diesem Club in Chicago und die Aufnahme stammt vom 23. Dezember 1965. Das Ensemble hatte damals, dadurch, dass Miles Davis ja im Jahr 65 gesundheitlich angeschlagen war, längere Zeit nicht live spielen können. Aber als sie dann endlich Ende des Jahres wieder auf die Bühne konnten zusammen, da sind sie regelrecht explodiert. Stella by Starlight hören wir in einer Version, die auch knapp 15 Minuten dauert.

Das ist doch die passende Musik für den frühen Morgen, liebe Freundinnen und Freunde. Hier ist das Freie Radio Kassel mit unserer Nachtschleife, mit unserem Nachtprogramm, mit Musik von Miles Davis und eben gehört eine Aufnahme aus dem berühmten Live at the Plugged Nickel Konzert von 1965, Ende 65 im Dezember aufgenommen, am 23. Stella by Starlight, ein Stück, das Miles Davis in der Zeit auch öfters schon gespielt hatte, schon in der Vergangenheit. Und jetzt wieder, wie gesagt, aufgenommen damals mit diesem berühmten zweiten Quintett, als die Gruppe nach einer krankheitsbedingten Pause, die sie einlegen mussten, weil Miles Davis gesundheitlich angeschlagen war, eine neue Hüfte gekriegt hat und nicht auftreten konnte. Aber Ende des Jahres ging es dann wieder. Danach allerdings ist er erstmal wieder noch in den Krankenstand gegangen im Jahr 65. Da musste er dann auch kürzer treten und deswegen im Jahr 66 dann genau musste er kürzer treten und er konnte dann auch erst wieder im Herbst ungefähr richtig loslegen und auch wieder Aufnahmen machen. Aber wie gesagt, in dieser kurzen Phase, als es dann halbwegs ging, waren sie bei diesem Plugged Nickel in Chicago, in diesem Jazzclub, ungefähr 2 Wochen gebucht und haben jeden Abend mehrere Sets gespielt. Und das war eben aus dem Set vom 23. Dezember. Wir haben es gehört, das war schon sehr bemerkenswert. Und das Besondere daran ist, dass die Gruppe, wir haben es ja gehört, auch die Strukturen dieser Jazzstücke doch weitgehend eingehalten haben. Also das ist ja diese klassische Jazzstruktur. Erstmal das Thema, das musikalische Thema, das von der kompletten Gruppe in der Regel gespielt wird. Und dann hat jeder seinen Solopart, ne? Der Klavierspieler und der Saxophon, Trompete und so weiter. Jeder hat dann eine bestimmte Anzahl von Takten, wo sie dann Solo spielen können. Also im Prinzip, die Struktur war noch klassisch, aber was sie eben innerhalb dieser Struktur gemacht haben, das war schon sehr, sehr besonders und sehr neu und sehr ungewöhnlich. Und auch sehr, sehr mutig. Das konnte man vielleicht auch nur in so einem kleinen Jazzclub vor ein paar Leuten machen. Das hätte man sich vielleicht in einer großen Halle vor 1000 Besuchern und vielleicht Presse und so weiter, hätte man sich das vielleicht gar nicht getraut. Aber hier hat man sich getraut, das eben zu machen. Und wie gesagt, vor allem Tony Williams, der Schlagzeuger, der hat das wohl so ein bisschen befördert und befeuert. Die Aufnahmen vom Plugged Nickel, die beiden Tage, wie gesagt, mehrere Sets sind das insgesamt, die damals mitgeschnitten wurden von der Plattenfirma, die sind inzwischen wieder veröffentlicht worden, gerade in diesem Jahr nochmal neu in einer neuen Edition, entweder auf 8 CDs oder wer das mag, kann auch das Ganze auf Vinyl kriegen. Da sind es dann 10 Vinyl-LPs, natürlich nicht ganz billig logischerweise, aber musikhistorisch und auch von Genuss her etwas ganz, ganz Besonderes. Noch ein weiteres Stück, ebenfalls von diesem Konzert vom 23. Dezember aus dem Plugged Nickel. Und das ist All Blues. Das ist natürlich ein Miles Davis Klassiker. Ich glaube, der stand im Original von seinem berühmten Album Kind of Blue. Das Besondere bei diesen Plugged Nickel Aufnahmen ist, dass die Gruppe weitgehend alte Klassiker spielt. Also nichts von den neuen Stücken, sondern hauptsächlich Sachen, die schon länger bekannt sind, aber eben in ganz neuen und teilweise kaum wieder zu erkennenden Versionen. Also hier All Blue live at the Plugged Nickel, Miles Davis und sein Quintett.

Wunderschönen guten Morgen, liebe Freunde. Hier ist das Freie Radio Kassel mit unserer Langen Nacht mit Musik von Miles Davis. Und eben gehört das Miles Davis Quintett, aufgenommen beim Platt Nickel in Chicago in einem Jazzclub, damals im Jahr 1965, Ende 1965, und erschien dann später auf der CD-Box Live at the Platt Nickel. Und wir haben es gehört, großartige Jazzmusik, die ziemlich wegweisend war und bis heute für die Jazzfans wirklich so eine Art heiliger Gral ist. Und ich habe es eben schon gesagt, die gibt es inzwischen auch wieder als CD und auch als Vinylplatte, diese Box, die kompletten Aufnahmen von damals. So, das war's dann mit unserer Miles Davis Nacht hier im Freien Radio Kassel zum 100. Geburtstag mit einer von unseren 5 Nächten. Ihr müsst da mal gucken, die ganze Woche ist voll mit Miles Davis Nächten, also einfach jeden Abend um 0 Uhr einschalten, zumindest wenn es um 0 Uhr losgeht, dann ist es wirklich immer Miles Davis. 2 andere Nächte, die gehen um 1 Uhr los, dann hier die Nachtprogramme, das ist dann was anderes, aber 5 Nächte lang hier in dieser Woche und auch dann in den nächsten Wochen noch gibt es mit Musik von Miles Davis, wo wir dann auch die anderen Phasen seiner langen und ertragreichen Karriere behandeln. Ja, ich habe gesagt, leider habe ich mich ein bisschen mit der Zeit vertan. Deswegen können wir die letzte LP aus dieser Reihe mit den Aufnahmen mit dem berühmten zweiten Quintett nicht mehr komplett spielen. Nefertiti heißt die Platte, aber wir wollen zumindest noch einige Stücke daraus spielen und wollen uns anhören, was er damals gemacht hat. Die Aufnahmen stammen aus dem Jahr 1967. Im Sommer 67 sind sie entstanden und dann im Herbst 67 auf dem Album Nefertiti erschienen. Die Originalalben aus dieser Ära gibt es alle natürlich inzwischen auf CD, teilweise auch mit Bonustracks. Aber wer das Rundum-Sorglos-Paket haben möchte, dem sei diese 6 CD-Box empfohlen, die vor etlichen Jahren erschienen ist. Miles Davis Quintett, Complete Studio Recordings 1965 bis 1968. Das sind nicht nur die Originalalben, enthalten die Stücke, die damals aufgenommen wurden und dann auf den Originalalben veröffentlicht wurden, sondern auch eine ganze Reihe von bisher unveröffentlichten Aufnahmen aus dieser Ära. Gut, das war's. Ich wünsche einen schönen Tag und hier nochmal Miles Davis mit seinem Quintett 1967.

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Hallo und willkommen zurück. Schön, dass du den langen Weg auf dich genommen hast, nur um uns heute zu treffen. Wir freuen uns, dass du dabei sein kannst. Ich weiß, dein Tag war hart und genau deshalb genießen wir jetzt erstmal etwas entspannende Musik.

Manchmal ist es schwer, sein Leben zu führen. Deswegen ist es vollkommen verständlich, sich einfach fallen zu lassen. Vor allem, wenn man sich in die warmen, weichen Arme der Musik fallen lässt. Aber man darf auch nie vergessen, wieder aufzustehen.

Hallo du, sag mal, kannst du pfeifen? Ich für meinen Teil konnte nie pfeifen. Dabei liebe ich es doch so sehr. Deshalb lasse ich einfach die Musik für mich pfeifen. Die Musik pfeift für mich und ich lausche. Denn wahre Kunst ist immer Teamarbeit. Und deshalb jetzt etwas entspannende Musik.

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Aber Augen immer schön auf der Straße lassen. Wer weiß, was da draußen alles passieren kann. Wer weiß, wer auf den Straßen auf dich wartet. Also immer aufmerksam bleiben und schön die ruhige Musik genießen.

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Für einen Seefahrer können die Wellen des Ozeans so rau und stürmisch sein. Doch für einen Fisch sind sie wie Luft. Und die Meeresoberfläche ist für einen Fisch so wie für uns der Himmel. Ob sie wohl kleine Raumschiffe bauen, um uns Hallo zu sagen?

Ich habe heute die Nachrichten gelesen, aber ich konnte mich auf gar nichts konzentrieren. Es ist manchmal so schwer, die ganzen Eindrücke in sich hineinzulassen. Deswegen ist es auch mal okay, eine Pause zu haben. Genieß jetzt deine Pause mit ein bisschen entspannter Musik.

das Ticken einer Uhr, das Vergehen der Zeit. Für viele Leute ist es eine Erinnerung an den Tod, dass sich der Mensch immer nur weiter auf ein Ende zubewegt, dass sein Leben eigentlich nichts wert ist. Doch ich sehe das Voranschreiten der Zeit etwas anders. Ich sehe jede Sekunde, die mit dem Ticken des Zeigers verstreicht, als einen weiteren klitzekleinen Teil, den ich geschafft habe. So wie bei vielen Dingen ist nicht das Ende das Ziel, sondern der Weg.

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1: Ja, wir sind mitten im Sommer. Hier ist Make Grave Not Hate in der ersten Sommerausgabe vom Juli 2026.

Ihr hört uns im Bermudafunk auf 89,6 in Mannheim, auf 105,4 in Heidelberg, auf bermudafunk.org im Livestream sowie auch im Freien Radio Kassel. Und Achtung, ab Juli, seit Juli 2026 auf DAB Plus, Kanal 6a sowie auf freies-radio.org nicht mehr im UKW. Also wer Malgrave Not Hate digital hören möchte, der begibt sich am besten nach Hessen. Ja, bereits in der Wetterau und Umgebung kann man das Freie Radio Kassel bei guter Wetterlage und guter Position bereits hören. Also von daher in großen Teilen Hessens Freies Radio Kassel, DAB Plus, Kanal 6a. Ansonsten freies-radio.org oder bei mudafunk.org im Livestream. Ja, und hier die Sommerausgabe. Wir rocken einfach mal so ein bisschen alte und neue Klassiker. Vor allem alte Klassiker aus meinem CD-Schrank runter. Heute also ausschließlich mit CD gemischt mal wieder. Und damit viel Spaß und ja, bleibt cool. Habt immer genug zu trinken und genug zu feiern zum Raven.

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1: Ich kann es auf jeden Fall fühlen. Hier in der Sauna 2 im Bermuda-Funk, Studio 2.

Ja, ich bitte mal Entschuldigung, das kann natürlich bei einer live produzierten Sendung vorkommen, dass man aus Versehen den falschen CD-Player nimmt. Also jetzt haben wir hier Kungs, This Girl. Ich finde das Lied aber trotzdem einfach gut, kann man nochmal hören.

Ja, Halbzeit bei Make Rave Not Hate, beziehungsweise Sweat Not Hate, oder wie auch immer, Dance Not Hate. Ist auf jeden Fall schön angenehm, temperiert hier in der Sauna 2 im Bermuda-Funk, im aka Studio 2. Ihr hört uns natürlich im Bermuda-Funk auf 89,6 in Mannheim, auf 105,4 in Heidelberg, auf bermudafunk.org und auch im freien Radio Kassel auf DB Plus Kanal 6a sowie freies-radio.org. In den ersten 8 Stücken, in dieser ersten halben Stunde, haben wir schon eine ganz gute musikalische Zeitreise hingelegt zwischen den 70ern und so den 2010ern, 2020ern. Auf jeden Fall alles tanzbare Musik und wir machen hier schön disco-mäßig weiter. Lasst euch überraschen für die zweite Hälfte von Make Rave Not Hate aus dem Bermudafunk und im Freien Radio Kassel.

Ja, das war schon wieder eine Stunde Make Race No Hate im Juli 2026 mit einem Disco-Klassiker von Sheila E., A Love Bizarre. Ganz zum Schluss hören wir noch ein ganz paar Sekunden von Atmosphere von New Order. Und genau damit möchte ich dann auch schon überleiten in und Werbung machen für die nächste Sendung. Nämlich, es geht im Sommer heiß weiter hier bei McGrave.

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1: Zu der Sie Dieter Kindl ganz herzlich am Mikrofon begrüßt. Einen schönen guten Abend zusammen. Karl Michael Bellmann ist es mit seiner Rollendichtung gelungen, eine ganz eigene Welt und Sprache zu schaffen, die aus einer wunderbaren Mischung von Deftigkeit und Verfeinerung, Burleske und pastoralem Mythos besteht. Seit Mitte des 18. Jahrhunderts, als Bellmann seine Lieder in Wirtshäusern, Bierstuben und auch bei Hofe vortrug, hat es in jeder Generation immer wieder herausragende Interpreten gegeben, die es verstanden haben, seine Lieder wieder zum Leben zu erwecken. Martin Bagge, geboren 1958, ist einer der bekanntesten schwedischen Bellmann-Interpreten heutzutage. Er hat in den letzten 20 Jahren Bellmanns Lieder nicht nur in Skandinavien, sondern vor allem auch in Deutschland bekannt gemacht. Das Freie Radio Kassel hat sein Konzert, das er am 8. März 2007 im Kasseler Stadtmuseum gegeben hat, in voller Länge mitgeschnitten. Eingeladen hatten zu diesem Bellmann-Abend übrigens die Schwedisch-Deutsche Gesellschaft sowie die Freunde des Stadtmuseums, die zunächst auch einmal selbst zu Wort kommen sollen. Und danach wünsche ich Ihnen viel Vergnügen beim Konzert.
2: Guten Abend, sehr verehrte Gäste, geehrte Mitglieder der Schwedisch-Deutschen Vereinigung in Kassel und Umgebung, liebe Freunde des Stadtmuseums. Ich begrüße Sie im Namen der Freunde des Stadtmuseums sehr herzlich hier im Stadtmuseum. Ich freue mich natürlich sehr, dass unser Thema Karl Michael Bellmann so viele Menschen in Kassel und der Region interessiert. Das Ganze findet ja statt im Rahmen unserer Reihe Aus Kassel in die Welt, aus der Welt nach Kassel. Es ist die 23. Folge und hat den Untertitel Aus dem Lande Friedrich I., König von Schweden und regierender Landgraf zu Hessen. Friedrich I., nachdem ja der Königsplatz und die Königstraße ihren Namen erhalten haben, lebte von 1676 bis 1751 und ging 1715 aus Kassel in die Welt, nämlich nach Schweden, und heiratete Prinzessin Ulrike Eleonore, die Schwester Karls des 12. 1720 wurde Friedrich zum schwedischen König gekrönt. Karl Michael Bellmann wurde 1740 in Stockholm geboren. Die Lebensdaten der beiden überschneiden sich also für 11 Jahre, aber natürlich wird es keinerlei Berührungspunkte zwischen dem König und Bellmann gegeben haben. Auch in Kassel war Bellmann, so viel wir wissen, nie. Aber aus der Welt nach Kassel kam heute Martin Bagge, der sicherlich einer der besten Interpreten von Bellmanns Werken ist. Wir freuen uns darüber sehr und begrüßen ihn sehr herzlich. Aber bevor er kommt und wir ihn begrüßen, spricht Frau Mona Göpel noch zu Ihnen. Sie macht eine kurze Einführung zu Bellmann. Ich danke Ihnen.
3: Ja, meine Damen und Herren, für die Schwedisch-Deutsche Vereinigung freue ich mich sehr, begrüßen zu dürfen. Und ich bin auch sehr froh, dass wir diesen Bellmann-Abend zusammen mit dem Verein Freunde des Stadtmuseums veranstalten können. Das Motto ist ja, wie Frau Taupitz sagte, aus Kassel nach Kassel. Und wie gesagt, war ja Bellmann nie in Kassel, aber dafür hatten wir von 1720 bis 1751 einen König in Schweden, der aus Kassel stammte. Und in der Zeit waren auch die Beziehungen zwischen den beiden Ländern sehr intensiv. Ich bin öfters gefragt worden, welche Rolle spielte Friedrich I. in Schwedens Geschichte? Und die ehrliche Antwort wäre vielleicht, dass seine Bedeutung war, dass er keine große Rolle spielte. In der Zeit wurden nämlich die parlamentarischen Kräfte in Schweden sehr stark. Die Gesetzgebung wurde liberalisiert und in der schwedischen Geschichte nennt man auch diese Zeit die Freiheitszeit. Und 1740 wurde also Bellmann dann in Stockholm geboren. Seine

Familie, väterliche Seite, stammt aus Deutschland. Es war eine wohlhabende, reiche Familie, die in der besten Gegend von Stockholm wohnte. Und die Ausbildung Bellmans war auch entsprechend. Er lernte viele Sprachen, er war sehr, kannte sich in der antiken Geschichte sehr gut aus. Später wurde er Beamte, aber er war auch sehr schauspielerisch talentiert und konnte auch sehr gut mit Menschen umgehen und wurde dann in sehr vergnügungssüchtigen Kreise hineingezogen und hatte also ein Leben, er konnte also das alles nicht bezahlen. Und er litt permanent unter Geldschulden. Und in dieser Zeit fing er auch an, seine Lieder zu schreiben. Und die wurden sehr schnell populär und wurde gesungen von Menschen auf der Straße, in Kneipen und in Wirtshäusern und auch sogar beim Hofe. Wenn Sie jetzt auf Ihrem Programmblatt schauen, dann sehen Sie, dass mal steht Clemens Epistel Nummer so und so oder Clemens Lied Nummer so und so. Und diese beiden Sammlungen hat Bellmann selber herausgegeben. Die erste Bellmanns Epistel 1790 und die zweite Bellmanns Lieder, Bellmanns Lieder 1791. Bellmann war auch ein Meister der Parodie. Und diese Bellmanns Epistel, da schrieb Bellmann sicherlich vor die Apostelbriefe des Neuen Testaments. Friedmann wird so eine Art Bacchus-Apostel und Paulus hätte vielleicht gesagt, betrinkt euch nicht am Weine, denn daraus kommt die Zügellosigkeit. Friedmann verkündet, liebe Brüder, so lasst uns trinken in Frieden, inmitten der Bosheit und Streit der Welt. Der Vorbild für Bellmanns Friedmann war ein Uhrmacher in Stockholm, Jean Friedmann. Er war auch sehr wohlhabend, aber liebte auch das schöne Leben und trank sehr gern und das stürzte ihn ins Verderben. Er wurde sehr arm, er starb 1767 in Stockholm und schon ein Jahr später tauchte er dann in Bellmanns Dichtung auf. Die zweite wichtige Person in Bellmanns Dichtung ist Ulla Windler. Ich glaube, sie ist sehr, sehr bekannt. Sie ist wohl mehr eine Fantasieschöpfung von Bellmann, aber es gibt doch viele Ähnlichkeiten zwischen Modell und Porträt. Zu Lebzeiten war sie einer der schönsten und am meisten gefeierten leichten Damen in Stockholm. In Bellmanns Dichtung ist sie mehr Kneipenmarkt. Es gibt andere sehr wichtige Personen oder viele Personen in Bellmanns Dichtung, zum Beispiel Molbey, Moritz, Kaiserstiner, aber die werden nie durchgehend geschildert, sondern die tauchen immer in sehr lebendigen Augenblicksbildern auf. Wenn man Bellmanns Dichtung charakterisieren will, würde man vielleicht sagen, dass sie lyrisch-dramatisch ist, mit der Betonung auf dramatisch. Bellmann war, gesagt, schauspielerisch unheimlich begabt und wenn er auftritt, war das so eine Art Einmann-Theater. Er konnte alle diese Personen, die er schildert, auch spielen. Und es muss auch unheimlichen Spaß gemacht haben, ihn live zu erleben, damals in Stockholm. Es gibt also Augenzeugen, die davon berichten. Aber jetzt möchte ich Ihnen doch den Bellmann des Abends vorstellen, nämlich Martin Böhm. Er ist Sänger, Musiker und Komponist und er ist ein hervorragender Bellmann-Interpret, nicht bekannt nicht nur in Schweden, sondern auch in Skandinavien und auch in Deutschland. Und außerdem kommt er aus Göteborg.

Dankeschön und herzlich willkommen, käraste Brüder, Systrar und Vänner. Zuerst ein Fanfare, ein Waldton und ein Begrüßungslied.

0: Danke schön, meine Herrschaften. Liebste Brüder, Schwestern und Freunde, sehr geehrte und liebste Gemeinde. Das steht in Melmans Schwedisch, kära Versammlung. Es gäbe mal noch ein Liknande. Ich mache meinen Versuch hier, um etwas in Deutsch zu sprechen und auch ein bisschen in Schwedisch zu singen. Ich hoffe, dass Sie verstehen meine hässliche Deutsch. Und auch, dass Sie fühlen, dass Sie sind begrüßt hier in dieser warme und schöne Saal, den wir jetzt machen zu einem Bucky-Tempel, einem Bucky-Palast. Und jetzt müssen wir also etwas von der St. Fredmans wunderschöne Botschaft haben. Wir haben gehört von der Gestalt Fredman in den Rinnstein. Und also seine Botschaft ist in Schwedisch Superdricka och ha sin flicka. Det är något sagt till Fredman där, så står det ju. Das ist also trinken, saufen, mit Mädchen raufen, rät der heilige Fredman dir. So, vielleicht soll ich eine Ehrennymphe finden hier. Bitte, können Sie das? Ich will vielleicht ein bisschen später über dieses kleine Instrument sprechen. Aber zuerst Fredmans zweite Epistel.
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0: hoffe, dass es ist möglich, um den Texten zu hören ohne Mikrofon. Ist das möglich?
1: Ja.
0: Und eventuell so jemand aus dem Kölner Svenska, so von Hölda, men även där nere också. Und wenn ich spreche zu schnell, dann sollen wir auch so sagen. Also, Bergmann hat nicht nur Trinklieder geschrieben. Und zuerst hier im Anfang eine von den schönsten pastoralen Melodien wir haben. Das heißt in Schwedisch, Vila vid denna källa. Das ist Epistel 82 und das ist auch die Abschiedslied von Fredman oder Wingard und die anderen. Ich mache es etwas in eine Mischung zwischen Deutsch und Schwedisch.

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0: Vielen Dank. Was, wenn man sehr, heter det artig, heter det artig på tyska? Wenn man sehr höflich sein in Bernmars Zeit, dann winkt man mit den Händen und man könnte auch skrapa med foten. Ich habe gehört, das heißt Kratzfuß. Ja. So, jetzt für einen Mann, der macht lustige Kratzfüße. Er heißt Jürgen Puckel und er trinkt Branntwein in große Gläser, genau wie der Russen. So, hier ist Epistel 9. An die Alte von an Thermopolium Boreale, das ist eine Kneipe in der Altstadt, und ihre weibliche Mannschaft steht es, das ist also Jungfrur in Schwedisch. Ja, ich sage nicht Jungfrur, Jungfrau. Jungfrau, ja. Sie sind also keine Jungfrau.
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0: Dankeschön. Also, Mona hat Ihnen erzählt ein bisschen von Bernhards Leben und ich soll also nicht zu viel sprechen hier, sondern singen. Und also Bernhards Leben hat sich ganz verändert in 1772, als er den Gunst des Königs dieser Zeit, Gustav III., gewann. Sie kennen natürlich ihn. Alla pratar väl svenska eller skandinaviska här den afton. Ni får säga till om det blir för mycket på tyska och så vidare. Vi kan ta det i pausen sen om det är någon som har synpunkter på en sak. Alltså, dann hatte seine Weg zu schreiben ein bisschen verändert und es kommt mehr von schönen Pastoralen und so weiter. Und wir haben eine der bekanntesten Lieder dabei. Sie können in dem Programm sehen, dass ich will jetzt an die Schmetterlinge auf Haga singen. Fjärilne vingad syns på Haga. Also, wie es heißt in Schwedisch. Und zu Ihnen, die nicht von Skandinavisch begreift, also ein Schwede heute begreift nichts von die Text heute. Es ist unbegreiflich.
3: Ebenso, war von meiner Seite gestern.
0: Ja. Aber es ist sehr schön. Und Bernhard hat im Anfang den Lied geschrieben, denn er hat ein ganz junges Frau verheiratet, Luisa Grönlund. Sie war etwa 15, 20 Jahre jünger als Bellmann und sie hat überlebt Bellmann mit 53 Jahren, meine Freunde. Und Bellmann hat einen Brief an Gustav geschrieben, wo er sagt, vielleicht kann meine Frau eine Hausfrau an die Schloss Haag am Nord von Stockholm sein. Aber das war wirkt leider nicht. Ich habe gehört eine Geschichte über eine größere Differenz zwischen die äkta makarna. Das verstehen Sie, ja? Also, jag gör en sån här tvära kast så får ni liksom också säga till om det går för snabbt. Pratar jag för fort? Also, ich habe gehört von den berühmten spanischen cellist Pablo Casals. Ja, also, die können ihn erinnern, ja? Er hat eine Frau, die war 60 Jahre jünger. Ja, hat in einem Interview, wenn er war 8 oder 89 oder so, ein Journalist hat eine Frage und er wollte vielleicht ein bisschen über die Möglichkeit, um den Tod in der Nähe zu fragen, aber er konnte nicht an die Subjekte kommen. Und da hat Casals ihn angesehen und sagt also, of course, I think of death. But what can you do? If she dies, she dies.
4: Ja, det är det. 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

0: 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Alltså, Bellman hat also, hat also diese fantastischen Fantasiewelt geschaffen. Mit einer Bevölkerung, die sind inspiriert von den alten klassischen antike und nordische Mythologie, doch ohne Götter wie Freya, Venus, Apollon, Herakles, Vulcanus und die anderen. Aber Menschen aus Bellmans Stockholm 1800-jährige Zeit, Menschen wie Mollberg zum Beispiel oder Moritz, der Musikant, die den Pisten geht hin und her in den Altstadt, bei den dicht gedrängt stehenden Häusern und den engen Gassen. Und wir haben auch, Sie haben gehört von der Jährigen Puckel, eine komische, halb deutsche, halb schwedische Gestalt. Er spricht eine komische Kauderwelsch vom pommerischen Platt und Schwedisch. Und auch Christian Samuel Bredström, er war ein Herumreisender, sah nicht öfter das Tageslicht als durch den Boden der Flasche. Und natürlich die Königin der Nierpisten, das ist Ulla Winter natürlich. Und alle diese alte Dame, die Schankmutter am Thermopylium Boreale. Und hier begegnen wir Fredmann und die alte Schankmutter vom Lokal zur braunen Tür. Til kära mor på bruna dörren. Ich hoffe, dass es ist möglich, um den Text zu hören in der Ende des Saals. Ja, und Sie... Es sieht ganz komisch aus, so Sie können sie ja Ihnen heben, wenn Sie wünschen.
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4: Dankeschön. Und wir alle schöne Poesie. So ist der Mann ganz unmöglich zu übersetzen, natürlich. Wolf Biermann hat gesagt, dass wenn der Mann hat in einer Weltsprache geschrieben, da wäre er genauso groß wie Shakespeare. I think that is an exaggeration. Aber vielleicht ein bisschen richtig in vier oder fünf von seinen Pisten. Sie sind sehr schön. Zum Beispiel Epistel 23, den mache ich nicht diese Abend. Es handelt sich von Fredmann in den Rennstall. That is Fredmann's to be or not to be. Aber ich muss Ihnen ein bisschen erzählen, vor allem in Pause. Es ist ganz warm, ja. Über die kleine Zitrinchen. Bellmanns Jugendinstrument, den er hat von seinem Großvater, Johann Ort Bellmann, der war ein sehr berühmtes Professor in Uppsala. Den kennen Sie, den Universitätsstaat Nord von Stockholm natürlich. Und er hat also die Zitrinchen verkauft an eine Reise in Europa in Ende des 17. Jahrhunderts. Und es heißt auch, Hamburger Zitrinchen, sehr schön, Kopie, eine Replika, sag mal so.
5: Replika. Ja.
4: Und ich kann mich sicher den Holz erinnern in Deutsch, aber ich glaube, das heißt Ahorn. Ist das so?
5: Ja.
4: Und dann Birnenbaum, und dann, das ist einfacher, Elfenbein und Ebenholz und Elfenbein also. Ebenholz zu Elfenbein, Posatia. Und Bellmann hat benutzt dieses kleine Instrument, wenn er deftige Trinklieder in den Jugendzeit geschrieben hat. Handelt sich von biblische Personen wie ein Potiphar's Eheweib, Moses und Aaron, Adam und Eva und andere Geschichte. Und auch den sehr kindische und vielleicht den meist berühmten von allen Bellmanns Lieder, ein sehr kindisch Lied, Gubbenuak. Und den hat er mit Sicherheit an die Zitrinchen geschrieben. So, jetzt für eine Version in Deutsch von Hein Hub. Und es ist sehr kindisch. Er ist kindisch.
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4: also die Publikum kann auch dabei sein, es stehen also Reprinztecken.
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4: platzt der Wein an, ja, der Mann ging ran. Wir machen es in Schwedisch auch.
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Weil man hat auch eine größere Lauten gespielt, aber nicht völlig Lauten, sondern die Instrumentfamilie heißt Sister. Das ist, ich weiß nicht, wenn es heißt Sister in Deutschland. Aber Da sind verschiedene Namen, englisch Gitarre und das heißt auch portugiesische Gitarre und so weiter. Und wenn Sie haben Ihren Weg durch Hamburg, da ist ein Museum von der Instrumentmacher Joachim Tieke, der hat dieses Instrument in Original gemacht. Die Replika ist von Lars Jönsson von Dalarö, süd von Stockholm. Und alles war nicht so fröhlich in Bellmans Zeit als in den Gubbenowak. Und Sie kennen also, Bellman hat 4 Kinder und wenn der zweite Kind Elis war in Polen gestorben, da hat er ein wunderschönes Wiegenlied gemacht an kleine Karl, dann 7 Monate alt. Es geht genau, es hat 18 Strophen oder so, ich mache 3 oder 4 oder so. 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

Und wenn man hat vielleicht ein bisschen zu viel getrunken, wie alle Menschen in den 18. Jahrhundert in Stockholm. Und ich will vielleicht ein bisschen mehr erzählen von das nach dem Hause, die kommt ganz schnell. Ich mache den Lied Hey Musikanten in Plattdeutsch nach der Pause, wie, vielleicht wie ein Zugabe oder so. Denn unsere Favoritennymphe hier, nämlich Mona, sie hat eine gewünscht, dass sie möchte den Ulla, Min Ulla hören. Das ist eine von den Pastoralen und den kann ich nicht in Deutsch singen, so für zwei Strophen in Schwedisch. Und es ist ein ungewöhnlicher Lied für Bellmann, denn er singt von Milch und Wasser und so weiter. 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

0: Das war der erste Teil des Bellmann-Konzerts mit Martin Bagge, das das Freie Radio Kassel am 8. März im Kasseler Stadtmuseum aufgezeichnet hat. Doch zuvor möchte ich Sie noch an dem Gespräch teilhaben lassen, das ich mit Martin Bagge führen konnte. Von ihm wollte ich unter anderem wissen, wie er überhaupt zur Musik gekommen ist. Und danach wünsche ich Ihnen viel Vergnügen beim Konzert.
1: Also wir haben natürlich eine lebende Tradition mit Bellmann, aber man kann von Klassik, von Volksmusik und so weiter kommen. Und ich bin im Anfang ausgedannet als klassischer Musiker, hat doch eine Liedertradition in meiner Familie. Meine Mutter hat Lieder zur Gitarre gesungen, aber ich war zuerst ein klassischer Violinist und hatte Konzerte von Bach und Mozart und so weiter gespielt. Dann hab ich das verlassen und fing an mit Vertonungen zu machen über schwedische Poeten wie Harry Martinson, Dan Andersson, Nils

0: Dann nach dem Schauspiel, dann habe ich mit Bellman fängt an. Das war in 87. Und dann habe ich auch mich befleißt mit Forschungen, musikologische Forschungen, mit den Melodien von Bellman. Er hat nicht die Musik geschrieben selbst, sondern er hat gepflückt die Musik von französischer Oper, Volksmelodien und so weiter. Und dann habe ich auch eine Reise mit alte schwedische Lieder gemacht, von Bellman zurück bis zum 17. Jahrhundert. Und ein Gestalt, der heißt Lucidor. Und dieser Lucidor, er hat studiert in Greifswald und in Leipzig, und er hat auch, also er ist der Vorgänger Bellmans. So, die Musik ist nicht dabei. Es war nicht gedrückt, und dann habe ich gefunden Musik in Archive, in Bibliothek in Kiel und Osnabrück und Lübeck und so weiter. So, das ist auch, hat auch mit Deutschland zu tun in der schwedischen Liedertradition. Das war eine lange Antwort.
1: Das war eine lange Antwort, aber auch eine sehr ausführliche und eine sehr spannende, finde ich. Lyrik vor 250 Jahren, würde ich mal sagen, geschrieben, heute noch aktuell. Kann man das irgendwie erklären, warum Bellman immer noch gern gehört wird?
0: Also ich denke, dass Bellman, er ist ja natürlich ein, sagen Sie in Deutschland, solitär. Also er ist ganz speziell. Und ich habe keine andere Gestalt in anderen Ländern gefunden, die hat diese spezielle Lieder geschrieben im 18. Jahrhundert. Nicht in Deutschland, nicht in England, Russland, Dänemark und so weiter. Aber wir haben eine Tradition, um Bellman in Studentenkreisen zu singen. Genau wie Sie haben zurück in den 17. Jahrhundert von Johann Hermann Schein und Adam Krieger und so weiter. Sie haben auch dieses Studentenlieder gesungen. In Schweden hat man in Lund, in Uppsala und auch in Dänemark und Island und so weiter hat man Bellman gesungen in Studentenkreisen. Und das hat eine große Wirkung an die Bellman-Tradition. Aber wir haben auch verschiedene Traditionen in Schweden, die hat mit den 68er-jährigen, wie sagt man, Generation zu tun. Also, ich habe auch gefunden, dass Sie in Deutschland auch Bellman Interessenten haben in den verschiedenen Generationen. Und in Schweden hat man also in den 70er Jahren von mehr sozialrealistische Poeten sich befließt, also wie Cornelis Vreeswijk, Fred Åkerström und so weiter. Und ich glaube, dass es ist vergleichbar in Deutschland mit Hannes Wader und andere Volksgestalten. Also. Aber sie haben auch eine ältere Tradition, die emaniert von Schauspiel von Zuckmayer und die hat von Ulla Winblad geschrieben und so weiter. Und wir haben auch, das ist ganz vergleichbar in Schweden. Und dann kommt eine neue Generation, denn ich komme von, wo wir machen Bellman vielleicht in einen mehr theatrischen Weg zu tun. Die Forschung meint, dass er war, also ein bisschen wie ein Stand-up-Comedian in den 18. Jahrhundert. Das ist vielleicht nicht völlig richtig, aber.
1: Gibt es denn auch heutzutage neben dir Bellman-Interpreten? Oder gibt es irgendwie aus der jungen Generation, so sagen wir mal die
0: Ja,
1: 20-Jährigen,
0: okay.
1: gibt es da
0: Ja.
1: Leute, die auch sowas machen, also die Bellman, sich Bellman annehmen und sie für sich

0: neu entdecken?
1: Ja, wir haben einige junge Männer, keine Frauen, die singt Bellmann, sie sind in etwa 30. Ich denke, dass es nimmt einige Jahre, um den Weg zu interpretieren. Mhm. Es ist nicht einfach und man muss einige Jahre haben zu verstehen und so weiter. Aber hoffentlich wollen diese jungen Interpreten die Tradition festhalten. Das ist Hoffnung für uns da. Ja.
0: Kommen wir nochmal zurück zu dir. Nun bist du ja mit Bellmann schon sehr lange sozusagen auf Tour oder spielst immer wieder Bellmann-Konzerte. Aber du machst das nicht nur, wie wir heute sehen können, nicht nur in Schweden, sondern auch in Deutschland. Gibt es ja noch andere Länder?
1: Also
0: wo du sozusagen Bellmann vorstellst?
1: Ja, ich habe Bellmann oft in Dänemark gesungen, aber auch in Island, also gesagt, und ach Gott, in Lettland, in Riga. Ich habe in Holland gesungen und in USA und Finnland natürlich auch. Aber also sie haben ein großes Interesse für Bellmann hier in Deutschland. Das freue mich. Ich mache auch andere. Ich schreibe Musik, neue Musik, Contemporary Music. Und wir machen eine Uraufführung von einem von meinen Stücken in Uppsala hier in 3 Wochen. Und das ist mehr als neue Lieder, Romanzen. Nationalpoet, ja, er ist vielleicht der Nationalpoet Bellmann, aber wir haben auch den Gestalt Evert Hub. Und er ist nicht so bekannt in Deutschland, und das ist, weil er ist nicht möglich zu übersetzen. Und er, in meinen Augen und Ohren, er ist mehr der Nationalpoet, der Evert Hub. Und Bellmann, er ist eine internationale Gestalt. Also viele von Bellmanns Lieder, sie handeln sich von Menschen, die trinkt und tanzt und so weiter in die Kneipen in Altstadt, Gamla Stan in Stockholm, aber es könnte in Danzig oder Lübeck oder Riga oder Reval sein. Ja. Es ist eine Ostsee-Tradition da, und es hat natürlich auch ein viel mit Trinken zu tun. Also wir sagen in Schweden, der Spritbältet. Also das, ich weiß nicht, wie das heißt in Deutsch, aber Sie verstehen ja. Und er hat natürlich seinen Platz in der schwedischen Liedertradition, und diese Liedertradition ist ganz speziell in Schweden. Also wir haben ein Wort für Lied, die heißt Visa. Und das ist nicht gar völlig vergleichbar mit dem Lied in Deutschland. Also sie haben Lieder von Schubert und so weiter bis zu den Volksgeneration. Aber wir haben eine literarische Form in Visa in Schweden. Das ist ganz speziell. Und die Dänen und die Norweger, sie sind ein bisschen, wie heißt das in Deutsch?
0: Neidisch?
1: Ja.
0: Ja.
1: An die Schweden also. Und wir haben berühmte Gestalten, wie genannt Nils Ferlin und Don Andersson, und auch neue Poeten wie Ulla Adolfsson und Alf Hambe, Elisabeth Hermodsson und so weiter. Da singt Volk noch.
0: Ja.
1: Aber auch die neue Generation, und sie sind auch inspiriert von Rocken, Punken, things like that.
0: Mhm.

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herzlich willkommen. Liebste, herzliebste Brüder, Schwestern und Freunde. Sehr geehrte und liebste Gemeinde. Also, jetzt für noch ein Wunsch von die Favoritnymphe Mona Gürtel. Es ist ein Lied, den ich habe nur in Schwedisch. Und es ist, die erste Strophe ist eine Übersetzung, den Ben hat gemacht von einem Poem von einem französischen Dichter. Und es ist eine lange Geschichte. So, Sie können nur den schönen Melodie hören. Es handelt sich von oder Wienblatts Reise an Forsta Torpe, das ist eine Kneipe nord von Stockholm. Und die Melodie ist sehr bekannt und beliebt und gesungen von schwedischen Schülern, speziell in den 20. Jahrhundert.

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1: Das, zu der Zeit gab es sehr strenge Regeln, wie man schreiben durfte, nach französischer Art. Und es gab also viele, die Bellmans Dichtung so beurteilte, dass sie nicht fein genug war. Und dieses Lied ist ein Beispiel dafür, dass Bellman diese Kritik außer Acht setzte. Die im Anfang, das habt ihr vielleicht gehört, ist es sehr höfisch und sehr schön und es wird Ulla Winberg wird beschrieben und diese Mischung zwischen dem Schönen und dem Burlesken, das wollte Bellman zeigen und das war eigentlich auch das Neue in seiner Dichtung und das wollte er zeigen und also im Anfang tritt dann Ulla Winberg sehr höfisch aus und zum Schluss zieht sie den Rock hoch und legt und schnarcht mit Holbein.
0: Und also ich fließe nicht mit Übertragungen von Hasi Altmann, von Fritz Glashoff einige und von den Hein Hof, der hat auch einige plattdeutsche Übersetzungen gemacht. Aber leider nicht von Ernst, aber vielleicht nächstes Mal. Und auch von einem Mann, der ist der Direktor des Deutsche Bellman-Gesellschaft in München. Der heißt Klaus-Rüdiger Utschik. Und hier, meine Freunde, ist Epistel 1, Fredmans Epistel 1. An Kaisersdiener.
2: Was soll denn das? Keiner trinkt.
0: Trinkt, liebe Brüder und Schwestern. Seht auf das Glas hier auf dem Tisch in der Kneipe.
2: Betrachte mir die Pötte auf dem Brett im Buffette. 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Wohlan, teure Sehne, netze deine Asche.
3: Wahrlich, liebe Schwester, wahrlich, meine Brüder, wisst ihr, wie mir das vorkommt? Also, das wollen sich einen verkommen, den nicht an den es keine so Brust genommen hat. Stimmt's nicht? Also, Prost, liebe Seele. Ich gucke das da.
2: Prost, Prost, bei Tag und Nacht. Lust ist uns zugedacht.
3: Netz deine Asche her mit der Flasche, dass uns Bacchus lacht.
2: Prost, Prost, bei Tag und Nacht. Schwester Stine, halb im Dunkeln. Seht, wie ihre bunten Funkeln. Schnell den Kurm mir bringe, Stina süße springe, singe, lach und trink, wie es Frieden ganze Nacht. Ich bin es, der den Pott zu leeren hat. Und du bist es, die ihn wieder füllen muss. Und ihr, geliebte Schwester und Brüder, seid es, die das Bier bestellen, auf das uns nicht Saft fehle. Fehlt es am Safte, geht uns der Spret aus. Ach, dann sind wir verliert.
0: Kraft, das ist alles, also Courage!
2: Noch einmal Courage! Wie viele sind wir? Hier, Scherben, gibt's uns massenweise!
0: Ah, zum Wohl, Jürgen Puppel, Prost, Benjamin Schwalbe, seine Dienstbarkeit, Erich Bergström, schmeckt's nicht an Schwingmark, Rödelische Bruderberg, und du, Christian Sommel Bredström, welcher du unter dem Tisch liegst. Tretet es nicht, das arme Schwein. Letzte Bögen, Haut auf die Pauke. Haltet zur Flasche.
2: Ist euer gutes Recht, dass ihr... ihr denn Kumme brecht? Flaschen sind Waffen, wollt ihr es schaffen, dann brav durchgesetzt, dass ihr den Kummer brecht. Stine, weiche nicht vom Stunde, geht mein Herz sonst vor die Hunde. 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
4: Alle sind wie Nymphen, ja?
0: Also, jetzt für leider für etwas trauriger. Und es handelt sich von Epistel 81, die sogenannte Merkur vor Skugga, Merk Movitz Mon Frère in Schwedisch. Und, was heter det nu? Begräbnis, heter det så? Es handelt sich von einem Begräbnis. Also, Stockholm, das kennen Sie in Bellmans Zeit, hat also etwa 70.000 Einwohner, also nicht eine Großstadt, aber ja. Und da war also 700 Schenken da, so ziemlich die Inoffiziellen. Und also heutzutage kann es schwer für das Leben dieser Zeit vorzustellen, also die Gewinne von Menschen, Pferden und Lärm und Geschrei, Schmutz und Gestank und den Brandwein in Strömen floß. Und wir begegnen hier also den Krakela, in Schwedisch Grälmakare, also Neusigkeit, Löwberg und seine Frau. Ich finde das ein bisschen schwierig zu verstehen, diese Übersetzung, aber ich versuche in Deutsch. 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

0: Dankeschön. 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
1: Torstig sind wir alle.
0: Und jetzt, ich habe also Veränderungen vorbehalten, Steffen.
2: Ja, ja, ja.
0: Aber wir machen Tagespolitik in den 18. Jahrhundert, namentlich 1773. Und es handelt sich von ein sogenanntes Polska. Und das kennen Sie, dass in Dalarna, den Polska ist sehr bekannt und populär. Es kommt zu Schweden in der 18. Jahrhundert, also von, das kann man hören, von Polen natürlich.
3: Ja.
0: Und Polen war auch für, zum dritten Mal geteilt und vielleicht war das ein bisschen infektiert. Und also es ist genug für einige Männer in die Kneipe, sie werden böse, wenn Mollberg, er spielt dann seine Harfe, ein Polska, das ist genug also. Wir haben einen Ausdruck in Schwedisch, die ein und andere kulturelle Schwede kennt, und das ist also Von, von Angordei, Polens Affären. Was geht hier die Polens Affären an? Man hat also natürlich auch von einem polnischen Reichstag gehört, ja. Und unser Ex-Staatsminister Göran Persson hat zitiert in der schwedische Reichstag. Da hat etwa ein Drittel oder so gelacht. Also, es ist also von Bellman und Epistel 45. Kommt also tillfader Mollberg rörande hans harpa och till lika ett slags ad notitiam att Mollberg led oskyldigt på krogen Rostock. Anfangen Mollberg seine Harfe betreffend und so auch eine Art ad notitiam, dass Mollberg unschuldig war im Kruge Rostock.
4: Servus von Mollberg, geht's dir nicht gut? Wo ist die Harfe? Wo steckt dein Hut? Blutig die Lippe, wie mag das sein?
5: Sag mir,
4: wo warst du, Herzbrüderlein?
5: Im Rostocker Kruge die Harfe ich schlug, da gab es Krakeel um mich, meiner Seel. Ich streich die Seitenblick, klingen die Plagen. Kommt so ein Schuster, krummbeinig und lang, tricht mir das Maul ein. Pring, pring, pring.
4: Wie sah der aus?
5: Zum Bruder Radau, lederne Hosen, Augen blitzblau. Hut aller Räuber mit goldenem Band, wütend im Schlafrock, Prügel zur Hand.
0: Rat, so sah der aus, sein Anblick ein graues Kreuz. 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
5: Ich saß und zupfte, nüchtern und stur. Die Königin Polens flott in Gierdur. Rings um mir nur verständige Leute, fröhlich vom Weine, frisch und erfreut. Da haut dieser Richt mir Klatsch im Gesicht. Sein Nachbar fragt mich,
4: verdammt, was schern dich?
0: Polens Affären, pling, pling, plang. Planke, lass deine Polskasse, sie machen uns krank. Geh, halt die Schnauze!
4: Bling, bling, liplack.
5: Ja, mein Mercedes, was jetzt geschah? Ich trank mein Gläschen, saß ruhig da, sprach dabei über Pools Konjunktur.
4: Wisset, ihr Herren, in aller Natur könnt so stark nie ein Gewalttaner sein, der in seiner Land verbiet meine Hand auf dieser Harf mit Bling-Bling-Elle-Plang, nicht die letzte Sache. Seite zersprang, Polska zu spielen. Bling, plingeli, plang.
5: Saß ich denke, ein alter Sergeant, zwei miese Notare und ein Trabant. Sie schreien,
4: haut ihm, der Schuster hat recht. Polen ist im Eimer das Lumpengeschlecht.
5: Zur Tür hereinkam, ne Bettel, Madame, die Haft sie zerschlug mir mit einem Krug. Drauf zog der Schuster blinkling in die Plage, mir eine Schmerre im Nacken entlang. Ja, das wär alles. Bling, bling in die Plage. Gott, der Gerecht, ich werd fast toll. Lied ich nicht unrecht,
4: Mullberg, jawohl.
5: Leid ich nicht schuldlos,
4: Prost, Kamerad.
5: Harfe zertrümmert und Nase malat.
4: Na, so ein Verdruss, ich glaube, ich muss jetzt raus aus dem Land, die Harfe in der Hand. Lustig für Venus und Bacchus Klingklang, bei Virtuosen hab Stimm und Rang.

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Und jetzt sind wir im Ende des Programms und ein Gute-Nacht-Lied. Glimmernde Nymph. Das ist nicht Nymphi, sondern, was heißt das? Utropstecken. Det är ju synd att jag inte lärt mig det. Men, ja. Ah, es ist da. Es ist ein wunderschönes Liebeslied. Und heißt in Schwedisch glimmernde Nymph. Also in Deutsch Nymphe, mein Stern. Okay. Okay.

natürlich, da ist noch ein anderes Programm. Und vielleicht wollen Sie den Lied Nummer 21 zusammen machen. Mehr. Wir machen es zuerst in Isländisch. Zuerst in Schwedisch. 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

0: ein langer Abend, aber er ist ein Zugabe. 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Ja, just det. Das ist vielleicht nicht völlig richtig in ein Konzert mit Bellman, aber Mona hat einen Wunsch von noch ein von den schönsten schwedischen Lieder von Evert Taube. Und die heißt So schimmernde Wand i havet. So also. 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

Das war der zweite Teil des Bellmann-Konzerts mit Martin Bagge, das das Freie Radio Kassel am 8. März im Kasseler Stadtmuseum aufgezeichnet hat. Die nächste Ausgabe von Liederleute gibt's in einer Woche. Beginn ist, wie gewohnt, um 20 Uhr. Am Mikrofon verabschiedet sich für heute Dieter Kindl. Ich wünsche Ihnen eine schöne Woche.

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2: Na dann, alle Maschinen auf On. Regler rauf und los geht's mal wieder. In unserem Vinylstudio 2 Stunden Hörspaß wünsche ich wie immer, die Plattenauslese ist dabei natürlich vom Feinsten, zuweilen sogar vom Allerfeinsten. Ja, hallo, Werbung und Rotationsmusik, ja, die hören wir schließlich überall woanders. Hier sind die Dire Straits, It Never Rains.

Never Rains. Ach, das ist ja wohl wahr ein Fluch der letzten Sommer, rein musikalisch gesehen, aber ein Segen dank der Dire Straits. Und so geht's immer weiter durch einen dicken Vinylstapel, wenn Sie auch einen zu Hause haben. Schauen Sie ihn doch mal durch, selbst wenn der Plattenspieler fehlt, weckt das schöne Erinnerungen. Und der Player, der kommt dann oft von ganz alleine. Sicher kennen Sie noch die Moody Blues. Auf den Platten ist Ihnen auch Justin Hayward begegnet, ein britischer Sänger, Gitarrist, Komponist und zweiter Frontmann der Gruppe. Aber da gibt es auch etliche Soloalben von Justin Hayward.

Songwriter, das Album von Moody Bluesman Justin Hayward aus 1977 mit dem Titel Stage Door.

Sergio Mendes and Brazil 66. Ja, der dreht sich absolut selten bei uns auf dem Plattenteller. Umso mehr verdient es Lainey Hall, wie gerade eben gespielt zu werden. Bis 1971 war sie nämlich als Leadsängerin dabei. 82 begann sie dann ihre Solokarriere und veröffentlichte seitdem mehrere Latin-Pop-Alben. Where's Your Angel hieß der Titel. Falls Ihnen das alles egal ist, macht das auch nichts. I don't care anymore ist vielleicht jetzt der passende Titel von Phil Collins. Man kann uns auch gut vertragen ohne die ganzen Infos, die aber doch, wie ich aus manchen Mails weiß, der eine oder andere von Ihnen schätzt. Ob ich die Facts alle im Kopf habe, wollen Sie wissen? Nein. Eher vor Augen. Ehrlich gesagt, auf meinem kleinen Computer auf dem Studiotisch.

In welchem Jahr waren wir jetzt gerade? 1971, Mark Almond. Und zwar mit Bindestrich geschrieben, auch The Mark Almond Band genannt. Ja, das war eine englische Popgruppe der 70er und frühen 80er Jahre, die, ja, man muss sagen, dem Jazz nahestanden. Kernmitglieder waren John Mark und Johnny Almond, womit sich ja dann auch der Bandname erklärt. Wunderschöner Titel war das von ihnen, Friends. Nicht mehr ganz so ruhig geht es bei einem Erdbeben zu, womit wir zu Earthquake kommen, einer amerikanischen Powerpop-Band, die 1966 in der erdbebengefährdeten Gegend von San Francisco gegründet wurde.

Finders Keepers von Earthquake aus den 70ern. Und da genau bleiben wir noch. Oldie.

einer der ganz großen Erfolge von Susi Quattro, Make Me Smile 1976. Ach, liebe schöne Radiozeit, wo wir noch einschalteten, um bestimmte Titel, Interpreten, Disc-Jockeys zu hören. Stell mal lauter, Atze Schmidt ist dran. Oder Achim Graul, letzter vor allem mit Rock'n'Roll oder Country, wie ich noch weiß.

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Wie hieß das bekannteste Mädel von Bill Haley's Chicks? Corinne, Corinna. So klang die Gute. 1959. Dabei wurde sie schon 28, also 1928 besungen. Und zwar fortlaufend in unzähligen Versionen. Ich will nur mal ein paar nennen. Bo Carter, Natalie Cole, Ry Cooder, Eric Clapton, Big Joe Turner, Dean Martin. Ohne Ende geht das. Auf jeden Fall ganz schön rumgezogen ist die Dame Corinne Corinna. Und wie war das mit Kiki Dee? Die britische Sängerin und Songwriterin hatte ja schließlich ihren größten Erfolg mit Don't Go Breaking My Heart im Duett mit Elton John. Amoureux ist 1973 gelaufen.

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1: Na endlich geht's hier zur Sache. Whitesnake. Da freuen sich die Rock'n'Roller.

White Snake 1978, die britische Hardrock-Band mit dem ehemaligen Deep Purple-Sänger David Coverdale. Und nachher in der zweiten Stunde, da hören wir noch was vom White Snake-Gitarristen Bernie Marsden, aber so weit sind wir noch nicht. Power Play. Und diese Band, die heißt genauso wie dieser Jingle.

0: Donnerwetter, das ist ja doch was. Da steht hier 10 Number One Hits, was? In den britischen Charts? Nein, 5 Top 10 Hits in den britischen Charts, so rum. Und zwar Dollar hießen die, ein britisches Popduo. Zwischen 78 und 88 konnte man die hören.
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Ja, wie schön, mal wieder. Simon und Garfunkel und eine frühe Version des von Paul Simon geschriebenen Liedes war ja in dem Film, Sie erinnern sich, die Reifeprüfung zu hören. 67 war das, wahrscheinlich Mono, denke ich. Ein Jahr später dann der zugehörige Soundtrack im Plattenladen. Lang ist her. Das Lied wurde übrigens mit 2 Grammy Awards ausgezeichnet. So, der Titel zum Kaffee holen kommt. Sie dürfen aber gerne auch dranbleiben. Ich wünsche es mir. Bei Walter Rossis Ride the Wind. Danach jedenfalls geht's weiter mit Bronzegebiet, worauf ich mich ganz besonders freue. Und natürlich auf Sie in unserer zweiten Plattenspielestunde. Bis gleich also.

Beatles Greatest Hits Volume 2 steht auf dem Cover und da darf natürlich Heartache Tonight nicht fehlen. Alles eine Frage der Zeit, Depeche Mode, aber offen gestanden empfinde ich diesen Titel hier gerade als ziemlich zeitlos, A Question of Time aus 1986. Album Black Celebration.

So, jetzt kommt was ganz Verrücktes, aber gut. Das ist das dritte und letzte Album. Die haben also nur drei Alben gemacht von New Music aus 1982. Ist schon ziemlich abgefahren. Aber gerade deshalb lassen wir uns überraschen von New Music, die es ohnehin nicht mehr gibt.

Die sind völlig verrückt. Für alle Hörer, die sich das jetzt runterladen wollen oder auf Vinyl besorgen möchten, geht immer noch weiter. An die Platte werden Sie kaum noch rankommen, es sei denn, Sie besitzen sie. New Music war das und der Titel klingt wie ein Rülpser. Wow. Dies hier ist Duesenberg. Mit Rainy Day Lover.

0: Noch so eine interessante Außenseiter für heute. Die deutsche Formation Duesenberg. Die bestanden aber leider nur 6 Jahre bis 1981. Immerhin sackten sie mal den Deutschen Schallplattenpreis als beste Nachwuchsband ein. Was sind das wieder für Perlen am Wegesrand?
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0: aus 1983, Slipping Away, Dave Edmunds. Er wurde Mitte der 60er als Frontmann der Gruppe Love Sculpture bekannt und als Solist kennen wir ihn natürlich noch mit I Hear You Knocking, sein eigentlicher Nummer 1 Hit in den britischen Charts von 1970.
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0: Und wir erinnern uns immer gern, vor allem an die, die fast in Vergessenheit gerieten. Merle Haggard zum Beispiel.

Ja, wir hätten auch was ganz anderes spielen können. In den 60ern, 70ern und 80er Jahren hatte der US-Country-Songwriter Merle Haggard Dutzende Nummer 1 Hits. Remember! Wer hat damals nicht danach geschuckelt? Man nannte sie Los Bravos.

Wir haben es vorhin in der ersten Sendestunde schon angekündigt. Wir kommen nochmal zurück zu Whitesnake und zu Bernie Marsden. In den frühen 70ern war der Mitglied bei Juicy Lucy, bei UFO und Babe Ruth. Und bis 83 spielte er 5 Jahre lang bei Whitesnake. Einer seiner schönsten Solotitel liegt auf, das ist für mich Look at Me Now.

0: bloß nicht, Vincent de Paul. Zucker habe ich schon. Es ist vielleicht gar keine Vinylshow, sondern eine Insulinshow.
1: The Boss Jack, Bob, play more music now!
0: Das sind Widersprüche.

Ja. Na? Dankeschön, das waren Sie uns noch schuldig. Sie werden sie nicht erkannt haben. Die Racing Cars aus 1976. Das war eine Popband, die 73 in Wales irgendwo gegründet wurde. Die einzig wirkliche Hitsingle von denen war They Shoot Horses, Don't They? Makaber. Aber auch Calling the Tune, eben gehört, ist ja auch nicht ganz uninteressant. 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

Peter, Peter Scallon. Der englische Liedermacher und Pianist. Kennen Sie noch den Film Puddin' on the Ritz aus dem Jahr? Jetzt wird's hart. 1930, ja, naja, so alt sind sicher die wenigsten unter uns Hörern. Aber Puddin' on the Ritz ist auch der Titel eines amerikanischen Jazzstücks, das eben für den Film von Irving Berlin veröffentlicht wurde.

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1: Noch ein paar Instrumental-Takte, die hier schon lange anstehen, von den schwedischen Spotniks. Sicher auch Legenden wie die fast vergleichbaren Shadows oder auch die Ventures. Die lassen sich immer gut einbauen, wenn die Zeit knapp wird.

Auch nächste Woche erwarte ich Sie wieder hinter meinem Vinylberg, um den mit Ihnen abzubauen. Genießen Sie bis dahin den jungen Sommer und seien Sie aufs Herzliste gegrüßt von Haus zu Haus mit Snippin' the Tears, Ihr Matthias Welf.

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1: Mir hat einer geschrieben, der arm war, wenn es weniger Flüchtlinge gäbe, hätte er mehr. Habe ich gesagt, so, dann kennen Sie den Bundestag ganz anders als ich. Als wir weniger Flüchtlinge hatten, ging es Ihnen da besser? Da antwortete er mir, nein. Sage ich, so ist der Bundestag nicht. Der verteilt nicht, weil plötzlich weniger Arme da sind, das Geld an die übrigbleibenden Armen. So ist er gar nicht gestrickt. Dann hat mir einer geschrieben, ja, aber wenn wir die nicht hätten, dann würden wir ja mehr Geld für Bäder haben, für Schulen. Und sage ich, wirklich? Hatten wir, als wir weniger Flüchtlinge hatten, mehr Gelder für Bäder und für Schulen? Schrieb er, nein. Wissen Sie, was die Illusion ist? Sie schauen zur Seite. Das ist der falsche Blick. Wenn Sie was verändern wollen, wenn Sie mehr soziale Gerechtigkeit herstellen wollen, müssen wir endlich nach oben schauen. Wir müssen das Verhältnis zwischen Reichtum und Armut in unserer Gesellschaft und in anderen Gesellschaften.
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Ein eingestürztes Hörsaaldach an der Philipps-Universität Marburg. Ein hessenweiter Mangel an Lehrkräften, der zunehmend mit QuereinsteigerInnen und studentischen Aushilfen aufgefangen wird. Die verkündete Streichung zweier Studiengänge an der Frankfurt University of Applied Sciences vor wenigen Wochen. Das sind nur einige Beispiele für den zunehmend unter Druck stehenden Bildungs- und Hochschulsektor in Hessen. Doch nicht nur hier scheint es in der letzten Zeit an Investitionen in das Bildungssystem zu fehlen. Solche und ähnliche Berichte sind schon seit geraumer Zeit in ganz Deutschland zu lesen und zu hören. Historisch betrachtet ist das kein Novum und doch verdichtet sich gerade angesichts des kürzlich beschlossenen Hochschulpaktes in Hessen scheinbar ein Diskurs über die gesellschaftliche und politische Bedeutung von Bildung und Forschung. Manche würden die aktuelle Lage sogar als Krise bezeichnen. Aber ist das überhaupt ein geeigneter Begriff, um die scheinbaren Missstände zu beschreiben? Was verstehen wir überhaupt unter Krisen und wie werden sie sprachlich konstruiert? Diesen Fragen möchte ich mich in der heutigen Sendung aus einer diskurslinguistischen Sicht widmen. Und damit herzlich willkommen an alle, die eingeschaltet haben zu dieser Einzelausgabe des Campus Radios Kassel mit dem Titel Vom Aufbruch zum Einbruch – Krisen in Bildung und Forschung zwischen 68 und Hessischem Hochschulpakt. Mein Name ist Jasper Karschnier und ich werde Sie und Euch heute durch diese Sendung führen. Nach dem Blick auf die aktuelle Situation des Hochschulsystems in Hessen stellt sich die Frage, haben wir es mit einer Krise zu tun und ist das, was da kommuniziert wird, vielleicht gar nicht so neu? Dazu lohnt sich ein Blick in die Vergangenheit der Bildungsgeschichte in der BRD. Denn Begriffe wie Krise und Umbruch begleiten das deutsche Hochschulsystem nicht erst seit gestern. Wir springen also zurück in das Jahr 1967, genauer auf den 2. Juni. Es ist der Tag, an dem Kriminalobermeister Karl-Heinz Kurras den 26-jährigen Lehramtsstudenten Benno Ohnesorg erschießt, nachdem dieser von einer eskalierten Demonstration zu fliehen versuchte. Anlass der Veranstaltung war der Staatsbesuch des damaligen iranischen Schahs. Dies sorgte damals in ganz Deutschland für viel Unmut, besonders unter Studierenden, denn es handelte sich um einen Diktator, mit dem die damalige Bundesregierung freundschaftliche Beziehungen aufbauen wollte. Der tragische Tod von Ohnesorg gilt als einer der Auslöser der heute als 68er-Bewegung bekannten Protestwelle der ausklingenden 1960er Jahre. Ausgehend von Debatten über veraltete Gesellschaftsstrukturen und den nicht aufgearbeiteten NS-Faschismus forderten Studierende und junge WissenschaftlerInnen gesellschaftliche Reformen. Sie verlangten mehr Mitsprache und einen umfassenden Wandel im deutschen Wissenschafts- und Bildungssystem. Die 68er-Bewegung steht bis heute als kollektives Symbol für gesellschaftlichen Aufbruch, aber auch für tiefgreifende Unsicherheiten und Konflikte. Die damaligen gesellschaftspolitischen Umbrüche, etwa die erste große Koalition aus SPD und CDU 1966 oder die Auseinandersetzung mit dem Nationalsozialismus im Allgemeinen, prägten diese Zeit nachhaltig. Die Ereignisse um Ohnesorg und den 1968 folgenden Anschlag auf Protestführer Rudi Dutschke verdeutlichen, wie diese Bewegung mit einem klaren Bruch tradierter Strukturen einherging. Es folgte ein allgemeines Klima der Unsicherheit, was einen politischen Handlungsdruck erzeugte. Die 68 sollte als Chiffre für Aufbruch und progressive Gesellschaftsvorstöße bestehen bleiben. Wir springen einige Jahrzehnte weiter und landen rund 30 Jahre später am Beginn des Bologna-Prozesses, welcher eine weitere Phase weitreichender Veränderungen markieren sollte. Die europäische Bildungsreform zielte darauf ab, einen einheitlichen Hochschulraum in Europa zu schaffen, mit vergleichbaren Abschlüssen und stärkerer Mobilität. Das Ganze

0: Wir bereits zurück in die Gegenwart zum kürzlich beschlossenen Hessischen Hochschulpakt für die Jahre 2026 bis 2031. Dieser legt die finanzielle Ausstattung der Hochschulen für die nächsten Jahre fest. Dabei soll er einerseits für Planungssicherheit sorgen, was aber gleichzeitig deutliche finanzielle Einschnitte für den Forschungs- und Lehrbetrieb der Hochschulen in dreistelliger Millionenhöhe bedeutet. Allein schon durch die regierungsseitig angewiesenen Rücklagenabführungen zur Haushaltskonsolidierung wächst die Sorge vieler Hochschulangehöriger, dass das Wissenschaftssystem in Hessen nachhaltig geschwächt wird. Vor diesem Hintergrund ist die Frage nach einer Krise in Bildung und Forschung hochaktuell. Zusammenfassend zeigt sich, Diskurse über Krise und Reform begleiten das deutsche Bildungssystem bereits seit langem in vielfältiger Weise. Der aktuelle Hessische Hochschulpakt reiht sich dabei nahtlos in diese Tradition ein. Er markiert nicht nur eine finanzielle Zuspitzung, sondern auch eine fortdauernde Debatte darüber, wie Bildung, Wissenschaft und Forschung zukünftig organisiert werden sollen. Um nun aber in diesem Wirrwarr an Begriffen und Themen ein wenig Ordnung zu finden, habe ich mir für die Sendung zwei ExpertInnen eingeladen, die sich sprachwissenschaftlich mit der Analyse von Krisen und den damit verbundenen realpolitischen Auswirkungen beschäftigen. Mit Ihnen spreche ich gleich konkreter über die sprachliche Konstruktion von Krisen im Allgemeinen und die mediale Darstellung rund um den aktuellen Hochschulpakt und die Bologna-Reform. Nach dem Rückblick auf zentrale Bildungs- und Wissenschaftskontroversen ab der 68er-Bewegung stellt sich die Frage, welche Rolle spielt der gezielte analytische Blick auf die Sprache in politischen Krisen? Hier ist zunächst einmal festzuhalten, dass der Krisenbegriff keineswegs objektiv als eindeutige Situationsbeschreibung verwendet werden kann. Vielmehr sagt er aus, wie Krisen durch konkrete Sprache erst als solche langfristig sichtbar werden, durch Beschreibungen, Verschriftlichungen und Gespräche. Wie wir über bestimmte Ereignisse reden, prägt, wie wir sie wahrnehmen und darauf reagieren. Sprache gestaltet also mit, was wir als Krise einstufen und wie wir das bewerten. Um dazu nun einige grundlegende Begriffe zu erklären und einen Einblick in die sprachwissenschaftliche Praxis in diesem Feld zu erhalten, habe ich als ersten Gast für diese Sendung Professor David Römer eingeladen. Er leitet das Fachgebiet Sprachwissenschaft, Semantik und Lexikologie des Neuhochdeutschen am Institut für Germanistik an der Universität Kassel. Seine Forschungsschwerpunkte liegen unter anderem in den Bereichen des öffentlichen und politischen Sprachgebrauchs sowie linguistischer Diskursforschung und Korpus. Linguistik. Aktuell leitet er gemeinsam mit Professor Sören Stumpf von der Ludwig-Maximilians-Universität München das DFG-Projekt Sprache in Verschwörungstheorien, das noch bis 2026 laufen wird. Hallo Herr Römer, schön, dass ich Sie in dieser Sendung begrüßen darf.
1: Hallo, vielen Dank für die Einladung.
0: Herr Römer, ich habe Ihnen mal zu Beginn unseres Interviews einen kleinen Auszug aus einem Methodenbeitrag der Kollegen Ingo Warnke und Jürgen Spitzmüller mitgebracht, die sich ebenfalls in der Sprachwissenschaft betätigen. Darin beschreiben sie, dass die Diskursanalyse Wissen, Texte und alle Sorten kultureller Artefakte ebenso wie sprachliche und nichtsprachliche Handlungen umfasst, während die Diskurslinguistik sich mit allen vielschichtig strukturierten Aussagen und Äußerungskomplexen beschäftigt, in denen Sprache als symbolische Form rekurrent verwendet wird oder beteiligt ist. Das klingt jetzt für Laien wahrscheinlich noch ziemlich durchwachsen und was unter dem Diskursbegriff zu verstehen ist, wird vielen ebenfalls nicht geläufig sein. Daher zu Beginn die Frage, stimmen Sie der Beschreibung Ihrer Kollegen so zu und wie würden Sie das vielleicht noch ein bisschen einfacher ausdrücken?
1: Ja, zugegeben, das ist schon sehr viel, was da in zwei Sätzen oder drei Sätzen gesagt wird und vielleicht auch nicht auf den ersten Blick so verständlich für den Laien, aber widersprechen würde ich dem jetzt zunächst mal nicht. Was man da schon sieht an dieser Art Definition, dass das nichts ist, was man mal so eben auf einen Nenner bringen kann. Was damit zu tun hat, dass Diskursanalyse ihren Ort in den Sozial- und Geisteswissenschaften hat und in vielen verschiedenen Fächern betrieben wird, wie beispielsweise in den Geschichtswissenschaften, Literaturwissenschaften und eben auch in der Sprachwissenschaft. Und dieses breite Spektrum bringt eben mit sich, dass Fragen wie, was ist ein Diskurs überhaupt, wie können wir Diskurse untersuchen und so weiter, natürlich sehr unterschiedlich beantwortet werden, je nach Erkenntnisinteresse, je nach Methodenrepertoire der Fächer. Und insofern gibt es unterschiedliche Herangehensweisen bei der Analyse. Und Diskursanalyse ist in diesem Sinne vielleicht zunächst mal ein Oberbegriff. Deutlich an der Beschreibung der Kollegen wird aber, dass Diskursanalyse Analyse von Wissen ist, ganz allgemein gesagt. Das heißt allerdings, dass es nicht um das Wissen von einzelnen Personen geht, sondern es geht um kollektives Wissen. Also das Wissen, das zu bestimmten Zeiten in sozialen Gruppen geteilt wird und von den Mitgliedern der Gruppen für wahr gehalten wird, Also wenn man so will, deren Wirklichkeit.

0: ausmacht. Und das umreißt im Grunde ganz allgemein gesagt, wofür sich Diskursanalyse, egal jetzt in welchen Fächern, interessiert.
1: Vielen Dank. Nun geht es in dieser Sendung ja insbesondere um den Krisenbegriff im Zusammenhang mit den aktuellen bildungspolitischen Entwicklungen in Hessen. Und dazu haben wir im Vorfeld des Interviews bereits einen Blick auf die oftmals als krisenhaft beschriebene Zeit der 68er-Bewegung und die einige Zeit später folgende Bologna-Reform geworfen. Der Begriff der Krise ist in Ihrer Forschung ja etwas ganz Zentrales und kommt an vielen Stellen immer wieder vor. Sie arbeiten dabei unter anderem mit einer Definition des Geschichtswissenschaftlers Reinhard Koselleck, der in seinen Werken auch feststellt, dass der Krisenbegriff heutzutage sehr inflationär genutzt wird. Daher die Frage, sehen Sie das auch so und können Sie dabei auch erklären, was wir uns jetzt unter dem Begriff der Krise eigentlich genau vorstellen müssen?
0: Die Rede davon, dass bestimmte Begriffe inflationär seien, ist ja auch schon inflationär und vielleicht auch so ein kleiner Taschenspielertrick, um Definitionen zu umschiffen. Und ehrlich gesagt ist mir das auch etwas zu wertend als Beschreibungskategorie. Das Wort kann ja nichts dafür, dass es häufig gebraucht wird. Aber wir haben Instrumente, um sozusagen zu sehen, wie häufig Wörter gebraucht werden. Da gibt es zum Beispiel das digitale Wörterbuch der deutschen Sprache, da kann man sich Wortverlaufskurven anzeigen lassen. Und wenn wir das machen für den Ausdruck Krise, dann können wir sehen, dass das Wort seit der zweiten Hälfte des 18. Jahrhunderts in den allgemeinen Sprachgebrauch gewandert ist, was sicherlich viel mit den Ereignissen rund um die Französische Revolution zu tun hat. Und im 20. Jahrhundert, das können wir auch sehen an dieser Verlaufskurve, nimmt die Häufigkeit des Gebrauchs stetig zu und ab 1946, also in der Nachkriegszeit, bis heute lassen sich verschiedene Spitzen im Wortgebrauch beobachten. So etwa in den 1970er Jahren während der sogenannten Ölkrise oder in den Jahren 2008, 2009 während der Banken- und Finanzkrise oder im Jahr 2020 während der Corona-Krise. Man sieht also, dass der Gebrauch des Wortes in seiner Häufigkeit schwankend ist und zusammenhängt mit bestimmten zeitgeschichtlichen Ereignissen, die als Krise gedeutet werden, und dafür braucht es eben eine Bezeichnung. In meinen Arbeiten, auf die Sie eben angespielt haben, habe ich mich mit sprachlichen Konstruktionen von Wirtschaftskrisen beschäftigt zu 5 unterschiedlichen Zeiträumen in der Geschichte der Nachkriegszeit. Und für diese Art von Analyse ist gar nicht so wichtig zu definieren, was Krise ist, weil ich im Grunde historisch vergleichend geschaut habe, wie wird Krise definiert, beziehungsweise was ist das gesellschaftliche Wissen über Krise und wie sind die kollektiven Wissensbestände von Krise in den Prozess der Legitimation politischer Handlungen zur Krisenbewältigung eingebunden. Aber Sie haben recht, um das Phänomen Krise besser greifen zu können, habe ich mich angelehnt an den Krisenbegriff des Historikers Reinhard Koselleck, der sagt, Krisen sind Störungen von Zuständen, die bislang als normal galten, das heißt Krisen bringen Unordnung ins Gefüge gewohnter Strukturen und stellen dabei bestehende Überzeugungen, Dinge, die für wahr und richtig gehalten wurden, in Frage und lassen diese rechtfertigungsbedürftig erscheinen, was wiederum zur Konsequenz hat, dass in Krisenzeiten eben aufgrund dieser Unsicherheiten ein gewisser Handlungsdruck besteht. Das heißt, in der Regel muss schnell etwas Bestimmtes getan werden, um die Probleme zu lösen.
1: Mit diesem Begriffsverständnis möchte ich jetzt gern ein bisschen konkreter auf Ihre Forschung Bezug nehmen. Eingangs hatte ich dazu ja schon das DFG-Projekt Sprache in Verschwörungstheorien erwähnt. Können Sie vielleicht auch einmal vor diesem Hintergrund darauf eingehen, wie nun Ihr Forschungsgebiet mit der Betrachtung von Krisen zusammenzubringen ist und welche Rolle dabei die Korpuslinguistik, die wir ja auch erwähnt hatten, spielt?
0: Also Verschwörungstheorien sind jetzt, wenn man das da anknüpfen möchte, nicht Krisen an sich, aber man kann schon sagen, dass Verschwörungstheorien, wenn wir davon ausgehen, dass in Krisenzeiten bestehende Überzeugungen fraglich werden und dass Krisen einhergehen mit Unsicherheiten, als Symptom von Krisen begreifen lassen. Die Verschwörungstheorie stillt unser Bedürfnis nach zusammenhängenden Erzählungen, gibt Antworten auf Fragen wie, was hat zur Krise geführt, wer ist schuld an der Krise, und so bringt sie eigentlich Ordnung in die in Unordnung geratene Welt, wenn man so will. Wenn wir die Sprache in Verschwörungstheorien untersuchen, dann tun wir das unter dem Gesichtspunkt der Frage, mit welchen sprachlichen Mitteln wird verschwörungstheoretisches Wissen plausibilisiert. Das heißt, wir gehen der Frage nach, was macht Verschwörungstheorien eigentlich zustimmungsfähig. Dabei untersuchen wir nicht einzelne Verschwörungstheorien, sondern diverse verschwörungstheoretische Äußerungen aus ganz verschiedenen Themenfeldern wie Migration, Gesundheit, Klima aus unterschiedlichen gesellschaftspolitischen Bereichen. Und diese Äußerungen sammeln wir und wir fassen sie zusammen in sogenannten Corpora. Das sind große digitale Archive mit sprachlichen Daten unterschiedlichster Art. Wir reden von Textsorten, Reden, Flyer, Kommentare auf YouTube, Gruppenchats, Videos und weiteres mehr. Und um das Ganze verwalten und auswerten zu können, braucht es eben Tools. Und solche Tools, die stellt die Korpuslinguistik bereit.
1: Ja, das war jetzt im Grunde auch schon eine gute Einführung in die Praxis. Dann brauchen wir das gar nicht mehr unbedingt abklopfen. Da es in dieser Sendung ja jetzt konkret um die Betrachtung von Bildungs- und Hochschul- bzw. Wissenschaftskrisen geht, möchte ich mit Ihnen gerne noch einmal auf die Rezeption der aktuellen Hochschulpolitik in Deutschland betrachten. Diese findet häufig vor dem Hintergrund der mittlerweile 25 Jahre alten Bologna-Reform statt. Da Medien ja oft eine zuspitzende Rolle in angespannten Situationen einnehmen, habe ich mal ein paar Berichte durchstöbert und einige Schlagworte aus der Berichterstattung rund um das Thema herausgesucht. In einem Artikel der Welt zum Beispiel werden Begriffe wie prekär, unsicher, desaströs, Bildungsnotstand, Bildungskrise, alarmierend, versagend und Zersetzungsprozess und Katastrophe verwendet. In einem Artikel der Zeitschrift Forschung und Lehre wird im Zusammenhang mit der Bologna-Reform von Fachkräftemangel, Wettbewerbsfähigkeit, Einsparung und düsteren Aussichten gesprochen. Das sind jetzt natürlich nur ein paar kleine Schlaglichter, aber vielleicht können Sie hier einmal beispielhaft nachzeichnen, wie sich das weitere Vorgehen zur diskurslinguistischen Analyse gestalten würde. Sehen Sie hier bereits Anhaltspunkte oder Marker für eine Krise und fallen Ihnen möglicherweise Parallelen zum aktuellen Hochschulpakt in Hessen auf?
0: Wenn ich Ihre Beispiele mir vor Augen führe, dann klingt das ja schon nach einer dramatischen Situation, in der wir uns da gerade befinden würden. Wenn Sie bei mir Abschlussarbeit schreiben würden zum öffentlichen Diskurs über Bildungskrisen, wäre mein Tipp wahrscheinlich, also mit Blick auf Ihre Frage, wie geht es jetzt diskursanalytisch weiter, zunächst mal zeitgeschichtlich Phasen zu identifizieren, in denen vermehrt über bildungspolitische Themen gesprochen wurde. Und so ähnlich haben Sie das ja auch gemacht. Also zum Beispiel Diskurse über LehrerInnenmangel, über unzureichende Digitalisierung an Schulen oder PISA-Schocks und Ähnliches. Dann würde ich Ihnen vermutlich raten, sich auf ein oder zwei Diskursstränge zu konzentrieren und eben ein entsprechendes Korpus zu erstellen, das heißt Daten zu sammeln. Das ist unser empirisches Material. Wir arbeiten korpusbasiert, auf das wir unsere Analysen stützen. Das könnten bei Ihrem Beispiel sein, etwa Presseartikel, in denen über bildungspolitische Krisen berichtet wird. Und das haben Sie ja auch kursorisch schon getan. Jetzt wäre die Frage, wie Sie da methodisch vorgehen wollen. Wollen Sie eine Schlagwortanalyse machen? Interessieren Sie hyperbolische Metaphern? Da waren ja auch einige dabei, glaube ich. Wollen Sie untersuchen, wie bildungspolitische Maßnahmen sprachlich legitimiert wird? Das heißt, je nachdem, was das Erkenntnisinteresse ist, müsste man sich also überlegen, welche Arbeitsschritte zu tun wären, um dorthin zu kommen. Und das ist halt eigentlich im Grunde, glaube ich, auch in ganz vielen anderen Bereichen, ähnlich wie wissenschaftliches Arbeiten funktioniert. Dass düstere Aussichten prognostiziert werden, das war eins Ihrer Beispiele, lässt zumindest sprachlich auf einen typischen Krisendiskurs schließen, weil, das ist auch in anderen Untersuchungen, die wir durchgeführt haben, ein zentrales Ergebnis gewesen, egal um welches Thema es sich handelt, eine immer wiederkehrende Argumentation in Krisenzeiten ist, dass gesagt wird, es stehen schlechte Zeiten bevor, weshalb bestimmte Dinge getan werden müssten. Und dieses düstere Zukunftsszenario wird dabei häufig oft unterfüttert durch implizit bleibende Geschichtsvergleiche, die herausstellen, dass die Lage so schlimm wie noch nie sei. Und demnach habe man es, so funktioniert dann häufig die argumentative Analogie, in der aktuellen Situation mit einer in ihrer Dramatik noch nie dagewesenen Krise zu tun, weshalb bestimmte Dinge auch möglichst schnell getan werden müssten. Und das ist diese typische Implikation von Zeitdruck in Krisenzeiten.
1: Alles klar, vielen Dank. Und auch vielen Dank für die Tipps jetzt zum Vorgehen bei einer Hausarbeit. Vielleicht hört ja der ein oder andere Studierende diese Sendung auch und weiß dann, wie er geregelt vorgehen kann. Aber das gehört natürlich so oder so zum üblichen Vorgehen wissenschaftlicher Arbeit, wie Sie es ja auch schon genannt haben. Das macht man ja dann später letztlich auch in größerem Maßstab, dann wenn man in der Forschung arbeitet. Wir kommen dann damit aber auch schon so allmählich zum Ende unseres Interviews. Vorher würde ich aber gerne von Ihnen noch zwei Dinge wissen. Zum einen die Frage, welchen Mehrwert bietet jetzt die linguistische Diskursforschung in Debatten wie den hier betrachteten, aber wo hat sie vielleicht auch ihre Grenzen? Und zum anderen die abschließende Frage, würden Sie den aktuellen Zustand des hessischen Hochschulsystems vor dem Hintergrund des Hochschulpaktes bereits als Krise bezeichnen?
0: Ein Nutzen liegt vielleicht darin, dass linguistische Diskursanalyse uns befähigt zu reflektieren, wie beim Sprechen über Dinge eben diese Dinge als Wirklichkeit eigentlich erst hervorgebracht werden. Das ist ja eine der Grundthesen, die der Diskursanalyse zugrunde liegt. Außerdem wird dabei erkennbar, dass solche sprachlichen Wirklichkeitskonstruktionen, wie wir sagen, heterogen sind und ausgefochten werden, Gegenstand von sogenannten semantischen Kämpfen. Die werden verhandelt sprachlich, womit Diskursanalyse, wenn man sich das vor Augen führt, dass das so der Prozess ist, der Wirklichkeitskonstruktion, eben auch zur Aufklärung darüber beiträgt, dass es nicht die eine Wirklichkeit gibt. Und damit ist linguistische Diskursanalyse in meinen Augen auch ein wichtiger Ansatz zur Demokratiebildung.
1: Ja, danke für Ihre Antwort und vielen Dank auch, dass Sie sich die Zeit genommen haben für das Interview. Damit endet unser Gespräch auch schon. Und ich darf mich noch einmal ganz herzlich bei Professor David Römer für die spannenden Einblicke in die linguistische Diskursforschung bedanken. Und wie es bei uns im Radio Tradition ist, haben Sie noch einen Songwunsch frei, den wir zum Abschluss des Interviews spielen.
0: Also passend zum Wetter vielleicht wünsche ich mir Miss Red von Kings of Convenience.
1: Das hören wir und dann sind wir gleich nach dem Song wieder da.
0: Vielen Dank.

0: 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Heute mit der Sonderausgabe vom Aufbruch zum Einbruch, Krisen in Bildung und Forschung zwischen 68 und Hessischem Hochschulpakt. In einem Rückblick haben wir uns jetzt bisher vergangene Krisenmomente der Wissenschafts- und Hochschulgeschichte in Deutschland angeschaut. Konkret haben wir über die 68er-Bewegung, den Bologna-Prozess mitsamt seiner Folgen und den Kontroversen um den neuen Hessischen Hochschulpakt gesprochen. Im Interview mit Sprachwissenschaftler Professor David Römer haben wir zuletzt einen Einblick in die Praxis der Diskurslinguistik und die wissenschaftliche Betrachtung von Krisen erhalten. Doch wie so oft liegen Wissenschaft und Praxiswahrnehmung oft ein Stück auseinander. Wie Professor Römer vorhin schon angemerkt hatte, ist es nämlich ein wichtiger Unterschied, ob wir uns lediglich mit individuellen Wahrnehmungen beschäftigen oder ob wir kollektive Wissensbestände in den Blick nehmen. Hinzu kommt der Faktor Zeit. Hier ist die Frage, ob es sich beim betrachteten Gegenstand um eine alleinstehende Erscheinung handelt oder wiederkehrende sprachliche Muster zu verschiedenen Zeitpunkten auftreten. Ein guter erster Anlaufpunkt dafür sind meist Presseberichte, da sie üblicherweise gesellschaftliche und politische Kontroversen aufgreifen und sprachlich verhandeln. Genau das ist auch bei der hessischen Hochschulpolitik der Fall. Denn klar ist, dass der neue Hochschulpakt starke Veränderungen für das Wissenschaftssystem in Hessen mit sich bringt. Veränderungen, die zu Spannungen führen. So übertitelt das Hessische Ministerium für Wissenschaft und Forschung, Kunst und Kultur, kurz HMWK, seine Pressemeldung zum Hochschulpakt so: Planungssicherheit in finanziell herausfordernden Zeiten. Gleichzeitig heißt es in der parallel veröffentlichten Stellungnahme der Hochschulsenate: Innovationsbremse statt Zukunftsbooster. Während das HMWK mit seiner Formulierung also Sicherheit und Stabilität vermitteln will, prangern die von dieser Politik betroffenen Hochschulen die zu erwartenden finanziellen Einbußen an. Im Statement der Senate werden Einschnitte und Gefährdungen für Wohlstand und Wettbewerbsfähigkeit angemahnt. Auch würden sich die geplanten Budgetkürzungen, Zitat, über Jahrzehnte negativ auf den Forschungsstandort und auf die Wahrnehmung unseres verfassungsrechtlichen Auftrags auswirken. Mit Sätzen wie diesen wird ein recht düsteres Zukunftsszenario gezeichnet, was zumindest semantisch dem üblichen Hergang einer Krisenkonstruktion entspricht, wie wir es vorhin auch im Interview schon einmal besprochen haben. Dass sich die gegenüberstehenden Parteien im Kontext des Hochschulpaktes sprachlich stark voneinander abgrenzen, ist allerdings wenig verwunderlich. Umso wichtiger ist hier der Blick in die mediale Berichterstattung, doch auch hier finden sich schnell Elemente einer Krisenkonstruktion wieder. So heißt es in einem Artikel der Frankfurter Rundschau nach Abschluss des Hochschulpaktes im Juli: Nun wird es Einschnitte geben. Einzelne Studiengänge werden enden, hunderte Stellen werden unbesetzt bleiben. Das Ende von Forschung und Lehre in Hessen wird aber auch der neue Hochschulpakt nicht bedeuten. Auch hier finden sich wieder Negativszenarien für die Zukunft und es wird ein merklicher Umbruch mit weitreichenden Folgen beschrieben. Dabei finden sich Zuschreibungen wie diese nicht nur in der Berichterstattung über den Hochschulpakt wieder, auch in der allgemeinen Reflexion über Erfolg oder Misserfolg der Bologna-Reform existieren ähnliche semantische Muster und Schlagwörter. Denn nicht nur in Hessen, sondern auch im Rest von Europa sehen sich Hochschulen mit einer zunehmenden Sparpolitik konfrontiert. So lautet der Titel einer Ausgabe von Europa Weekly des deutsch-französischen Fernsehsenders Arte aus 2024: Sparzwang. Wie können Europas Unis gerettet werden? Sprachlich fügt sich diese Wortwahl gut in die Argumentationsmuster um den hessischen Hochschulpakt. Es wird ein Zwang artikuliert, der die Rettung aus einer krisenhaften, düsteren Situation erfordert. In diesem Zusammenhang verbindet auch ein Artikel der Zeitschrift Forschung und Lehre die Auswirkungen des Bologna-Prozesses mit düsteren Aussichten für die Wettbewerbsfähigkeit der deutschen Hochschulen durch Einsparungen und Fachkräftemangel. Ähnliche Begriffe und Argumentationsmuster finden sich auch in Berichten von ZDF und Deutschlandfunk wieder. Eine besonders markante Zuspitzung dazu habe ich in einem Meinungsbeitrag der Weltzeitung gefunden. Darin beschreibt die Autorin, dass mit dem Bologna-Prozess, Zitat, eine ganze Denkungsart auf diese Weise zersetzt, ökonomisiert und inhaltlich ausgehöhlt wurde, was aber in der Gesamtlage der stattfindenden Bildungskrise nicht besonders stark auffalle. Weiter heißt es: Seitdem das Regiment des anti-intellektuellen Wissenschaftsmanagements herrscht, wird die Aufgabe einer Universität allzu gern mit den Belangen eines Unternehmens verwechselt. Man könnte durchaus sagen, dass dieser Beitrag damit den Kern des öffentlichen Diskurses um das deutsche Hochschul- und Wissenschaftssystem zusammenfasst. Demnach drohe seit geraumer Zeit ein Kollaps mit katastrophalen Folgen für Politik und Gesellschaft. In das Repertoire der Krisenkonstruktion fällt dies allemal. Zudem bedienen sich alle beteiligten Parteien an der zuvor beschriebenen Krisensemantik, was darauf hindeutet, dass es zumindest eine gesellschaftsübergreifende Wahrnehmung dazu gibt. Doch so viel erst einmal zur allgemein angespannten Situation im hessischen, aber auch europäischen Hochschulsystem und der sprachlichen Verarbeitung in Medienberichten. Dabei ließen sich, zumindest auf den ersten Blick, bereits kleinere Indizien für eine sprachliche Krisenkonstruktion finden. Besonders markant war dabei im Unterton der formulierte Wunsch nach einem Systemwechsel, welcher Art auch immer, wahrzunehmen, was im Rahmen einer Krise noch einmal mit einem besonderen Lösungsdruck verbunden ist. Auch hat sich gezeigt, dass Krisen kein lokal beschränktes Phänomen sind, sondern weltweit, je nach gesellschaftlichem und kulturellem Kontext, unterschiedlich kommuniziert, bewertet und wahrgenommen werden. Ein Blick über den nationalen Tellerrand hinaus kann hier neue Perspektiven auf sprachliche Muster und Diskurse im Umgang mit Krisen eröffnen und dabei gleichzeitig eine Reflexion der lokalen Situation ermöglichen. Mit meiner zweiten Studiogästin möchte ich daher ein wenig die Perspektive über den europäischen Tellerrand hinaus erweitern. Professorin Angela Schrott leitet das Fachgebiet Romanistische Sprachwissenschaft am Institut für Romanistik an der Universität Kassel. Ihre Forschungsschwerpunkte liegen unter anderem in den Bereichen der Diskurslinguistik und der Analyse von Texten und Diskurstraditionen in Lateinamerika. Sie kann uns damit hoffentlich einen kleinen Einblick in die Unterschiede und Gemeinsamkeiten öffentlicher Krisendiskurse in Deutschland und Lateinamerika eröffnen. Hallo Frau Schrott, schön, dass ich auch Sie in dieser Sendung begrüßen darf.
1: Ja, hallo, ich freue mich auch, dass ich hier sein kann heute.
0: Frau Schott, jetzt sind Sie im Gegensatz zu Herrn Römer, den wir zuvor schon gehört haben, Romanistin. Können Sie uns kurz erklären, was Ihr Fachgebiet ausmacht und wie es sich von der germanistischen Sprachwissenschaft unterscheidet?
1: Ja, also ich denke, der erste auffällige Punkt ist natürlich, dass man sagt, Fachgebiet für romanische Sprachwissenschaft, das inkludiert ja eigentlich schon, es ist wohl mehr als eine romanische Sprache. Und in der Tat ist es so, dass mein Fachgebiet eben zwei Sprach- und Kulturräume vertritt, und zwar eben einmal den spanischen und den französischen Kulturraum. Das bedeutet natürlich, französischer Kulturraum, das ist nicht nur Frankreich, spanischer Kulturraum ist natürlich auch nicht nur Spanien, ne? Das heißt, die Romanistik eröffnet hier schon auch Welten, und in meinem Fall ist es so, dass ich mich vor allem im Bereich der spanischsprachigen Welt umgetan habe und viele Kooperationen mit lateinamerikanischen Universitäten und Kollegen und Kolleginnen dort habe.
0: Dann können wir ja vielleicht einmal einsteigen, wie unterscheidet sich der öffentliche Umgang mit Krisen in Lateinamerika und was nehmen Sie an Unterschieden oder Gemeinsamkeiten im Vergleich zu Deutschland wahr? Auch gern, falls bekannt, im Kontext von bildungs- und hochschulpolitischen Debatten.
1: Ja, ich denke, starten wir mal mit den Gemeinsamkeiten. Eine Gemeinsamkeit ist beispielsweise der Vergleich zwischen dem von einer Krise betroffenen Gemeinwesen oder der Gemeinschaft mit einem Körper. Das ist etwas, da gibt es eine gelehrte Tradition, die geht auf die Antike zurück, dass eben ein Staat mit einem Körper verglichen wird. Da gibt es eben die Arme, die kräftig schaffen. Es gibt den Kopf, der denkt und so weiter. Und wenn dieses Gemeinwesen irgendwie attackiert ist, ja, in Bedrängnis gerät, dann wird das eben mit einer Krankheit verglichen. Das ist eine Metapher, die sehr, sehr häufig ist, zum Beispiel im deutschen oder in europäischen Diskursen. Die findet man aber auch beispielsweise in den Krisendiskursen in Lateinamerika, ne? Also ich denke, ein Punkt ist diese gelehrte Tradition, die wir seit der Antike haben. Ein zweiter Punkt ist aber sicher, dass der Vergleich mit dem Körper einfach wunderbar konkret und ausdrucksstark ist und sehr, sehr eingängig. Außerdem kann man den natürlich wunderbar weiterstimmen. Also der Körper ist irgendwie erkrankt, von außen ist da irgendwie ein böser Virus oder Bacillus eingedrungen. Jetzt braucht man irgendwie eine Kur, ein Arzt muss gerufen werden, eine Diagnose muss gestellt werden. Vorteil ist auch, krank wird man ja nicht durch eigene Schuld, sondern da kommt von außen etwas, ja, was auch den Vorteil hat, dass sozusagen die Verursachung der Krise nicht im Gemeinwesen selber liegt, sondern dass da irgendetwas von außen bedrohlich und schädigend eingedrungen ist, was natürlich in Krisensituationen auch mal ganz praktisch ist, denn man muss quasi nicht fragen, wo jetzt irgendwo die Verantwortung liegt. Das ist ein Metaphernfeld, ne, mit dem man wunderbar spielen kann und dass man fortspinnen kann und das sehr, sehr rekurrent ist, sehr, sehr beliebt, würde ich mal sagen, in Krisendiskursen nahezu global. Soweit mal zur Gemeinsamkeit. Unterschiede gibt es natürlich auch, und das haben wir festgestellt, als wir uns mit einem argentinischen Krisendiskurs beschäftigt haben. Und zwar hat eine Mitarbeiterin von mir das am Beispiel Argentinien gemacht. Und wir haben natürlich auch gefunden, was man aus dem deutschen oder europäischen Krisendiskurs schon kennt. Wir haben aber auch etwas gefunden, was uns aus dem deutschen Krisendiskurs eben nicht bekannt ist. Man muss dazu sagen, dass das eine Wirtschaftskrise war, die auch in einem Konflikt entstanden ist mit den USA. Und in diesem Diskurs sind dann gewissermaßen Rivalitäten oder Verwerfungen eingegangen, die es eben zwischen Lateinamerika, Argentinien und auf der anderen Seite eben den USA gibt. Und es wurden eben Forderungen an Argentinien herangetragen und Argentinien sagte, das ist vollkommen ungerechtfertigt. Wir sind also ein redliches Land. Wir haben alles bezahlt, was wir bezahlen mussten. Also wenn man sich das dann in der Sache anschaut, ist das echt umstritten. Da braucht man dann quasi die Experten, die sagen, haben die wirklich alles bezahlt, ja oder nein. Aber uns geht es ja hier um die sprachliche Konstruktion. Und die sprachliche Konstruktion war, wir haben alles gegeben, was wir geben mussten und müssen uns jetzt wehren gegen einen übergriffigen großen Nachbarn aus dem Norden. Globaler Süden, globaler Norden, das spielte natürlich auch mit rein. Auch so ein bisschen diese Idee, werden wir jetzt behandelt wie eine Kolonie. Das lassen wir uns auf gar keinen Fall gefallen. Das heißt, da entsteht dann ein sehr selbstbewusster Diskurs, ja, wo es zum Beispiel dann heißt, aus der Wall Street werden Missiles nach Buenos Aires abgefeuert, sozusagen aus der Finanzwelt, aber wir wehren uns. Die argentinische Nation steht da wie ein Mann und ist da, was auch wichtig ist, Vorbild für ganz Lateinamerika. Das heißt, die haben diesen Krisendiskurs mehr oder weniger genutzt, so als Sprungbrett für eine Art Selbstbestätigung der argentinischen Nation. Ja, also wir sind mutig, wir sind einig und wir sind im Grunde Vorbild für Lateinamerika. Und es geht hier nicht um irgendwie eine lokale Auseinandersetzung, sondern wir verteidigen hier sozusagen unsere Autonomie und Werte, die uns und unseren lateinamerikanischen Nachbarn wichtig sind. Das ist, würde ich sagen, eine Funktionalisierung des Krisendiskurses oder eine Verbindung des Krisendiskurses mit einem nationalen Diskurs oder mit einem Diskurs, mit einem konfliktären Diskurs mit dem globalen Norden, was eine ziemlich einmalige Konstellation ist und natürlich hochinteressant im Vergleich mit dem deutschen Diskurs.
0: Jetzt hatten Sie ja vorhin vor der Sendung schon mal angemerkt, dass Sie im Bereich Bildung jetzt auch schon so ein paar neue Erkenntnisse aus Südamerika dazu mitgebracht hatten. Können Sie da vielleicht noch mal drauf eingehen?
1: Ja, also das ist jetzt natürlich etwas weniger, wie soll ich sagen, fundiert, denn eigentlich müsste ich sagen, okay, ich brauche erstmal ein Korpus als Archiv, das muss ich auswerten. Aber natürlich gehen wir ja auch alle an diese Korpora mit bestimmten Hypothesen heran, ja, also zumindest sehr, sehr häufig. Und ich habe jetzt diese Woche genutzt, um mich da mal mit einer argentinischen Kollegin etwas auszutauschen. Und ich habe die Kollegin eben einfach gefragt, würdest du sagen, dass es eine Bildungskrise gibt? Und welche Argumentationsmuster kann man feststellen im öffentlichen argentinischen Diskurs? Und sie sagte, die eine Sache ist natürlich die Fakten, das sind massive Kürzungen. Es ist ja bekannt, dass Präsident Milei da einen sehr strikten Austeritätskurs fährt und dabei auch die Universitäten ziemlich ins Visier genommen hat. Das ist die eine Seite. Und die andere Seite, sagte sie, ist, dass eben die Kollegin ist Gabriela Leitern von der Universidad de San Martín, sagte mir, es gibt eben so bestimmte Muster, die darauf abzielen, die Universitäten als etwas darzustellen, was nicht effektiv ist, was nur Geld kostet. Also die Argentinier haben quasi nichts zu verschenken, dem Land geht es schlecht, es muss sparen. Und dann gibt es da sozusagen den universitären Bereich, der nicht wirklich produktiv ist. Das ist sozusagen der eine Vorwurf, also wenn man so will, ökonomischer. Der zweite Argumentationsstrang ist eine Art Lächerlichmachung der Universitäten, indem zum Beispiel Titel von Projekten, die sich nicht erschließen oder die vielleicht wirklich ein bisschen erklärungsbedürftig klingen, als komisch und sonderbar und abwegig präsentiert werden nach dem Motto, aha, dafür werden eure sauer verdienten Gelder, Steuergelder ausgegeben. Und das, denke ich mir, ist einfach ein Muster von populistischen Diskursen, die zielen darauf ab, eben die Reputation oder das Ansehen von Universitäten, von Professoren, Professorinnen zu mindern und in Frage zu stellen, was die arbeiten. Und ich habe dann meine Kollegin Gabriele Leiten auch gefragt, ja, welche Fächer werden denn da primär ins Visier genommen? Ne? Und da sagte sie, das ist ganz klar, das sind die Gesellschaftswissenschaften und die Geisteswissenschaften. Ne? Das sind sozusagen diejenigen, die da am heftigsten attackiert werden durch diese Strategien von, ja, sind ökonomisch nicht rentabel, kosten uns nur Geld, plus machen irgendwie komische Sachen, für die kein vernünftiger Mensch Geld ausgeben würde. Ne? Und ich denke mir, das wäre jetzt eine Hypothese, also das, was sie mir gesagt hat, das würde ich beispielsweise jetzt als Hypothese nehmen, wenn ich mir jetzt einen Korpus zusammenstellen würde, würde ich mal gucken, okay, ist das jetzt anekdotisch, ist das ein persönlicher Eindruck oder bestätigt sich das, wenn ich mir eben ein größeres Archiv, sprachliches Archiv anschaue und ich könnte mir vorstellen, dass es sich zum Teil bestätigt, aber sicherlich werden auch neue spannende Dinge auftreten. Das ist ja auch das Schöne an der Diskurslinguistik. Man hat bestimmte Hypothesen, aber die werden dann häufig vom sprachlichen Material über den Haufen geworfen und man lernt also auch viel Neues über öffentliche Diskurse, wo man dachte, man kennt sie eigentlich ganz gut.
0: Ja, das sind ja auf jeden Fall einige Argumentationsmuster, die wir hier auch irgendwo wiederfinden oder zumindest scheint es allgemein anschlussfähig zu sein, wenn man sich jetzt mal so in den breiten Pressebereich erstmal begibt. Dann danke ich auch Ihnen für die interessanten Einblicke in die lateinamerikanische Diskurslandschaft und wie schon bei unserem letzten Gast durfte sich natürlich auch Frau Schrott einen Song wünschen, deshalb hören wir nun den Titel, den Sie sich gewünscht haben.
1: Ich wünsche mir von Deep Purple Smoke on the Water.
0: Das ist ein Klassiker und damit gehen wir in den letzten Block und hören uns dann gleich beim Fazit wieder.

0: Wir sind damit auch schon fast am Ende dieser Sendung und haben jetzt einiges über die analytische Betrachtung von Krisen und ihre alltagspolitische Wahrnehmung erfahren. Ein Blick über den Tellerrand hat uns zudem Parallelen und Unterschiede von Krisendiskursen in verschiedenen Teilen der Welt aufgezeigt. Damit wird deutlich, dass Sprache nicht nur ein neutrales Mittel der Beschreibung ist, sondern einen entscheidenden Beitrag zur Formung politischer Realitäten leisten kann. Die Zuschreibung eines Ereignisses als Krise ist daher nicht bloß sprachliche Etikettierung, sondern kann gezielt instrumentalisiert werden, um politische Interessen zu stützen oder bestimmte gesellschaftliche Reaktionen hervorzurufen. Zugleich zeigt sich, dass die Wahrnehmung dessen, was als Krise gilt, sehr unterschiedlich ausfallen kann, je nachdem, ob wir auf kollektive Diskurse oder auf individuelle Erfahrungen blicken. Gerade in dieser Differenz zwischen öffentlicher Deutung und persönlicher Betroffenheit liegt ein wesentlicher Schlüssel zum Verständnis der Dynamiken von Krisendiskursen. Eine wissenschaftliche Analyse eröffnet hier nicht nur die Möglichkeit, Muster und Instrumentalisierungen sichtbar zu machen, sondern liefert auch ein tieferes Verständnis dafür, welche Konsequenzen mit der Deklaration eines Zustands als Krise verbunden sein können. Sie schärft damit den Blick für die politische und gesellschaftliche Relevanz solcher Zuschreibungen und hilft, ihre Tragweite besser einzuordnen. Am Schluss bleibt nun aber die Frage: Befinden wir uns in Hessen in einer Bildungskrise? Eine klare Antwort darauf lässt sich, wie immer, nicht unbedingt ausmachen und hängt, wie gesagt, von vielen Faktoren ab. Dazu kommt auch immer die subjektive Wahrnehmung der einzelnen betroffenen Menschen. Anstatt diese Frage nun also selbst abschließend zu beantworten, habe ich einfach mal zwei Menschen dazu befragt, die unmittelbar von den Auswirkungen des neuen Hochschulpakts betroffen sind, und hier sind ihre Antworten.
1: Ich bin Maxi und bin studentische Hilfskraft an der Universität Kassel. Angesichts des neuen Hochschulpaktes sehe ich in Hessen das Wissenschafts- und Forschungssystem sehr in Gefahr. Ich glaube nicht, dass wir aktuell schon in einer Krise stecken, sondern dass wir gerade den Beginn davon erleben und sich die konkreten Auswirkungen dieser Sparpolitik in den nächsten 5 bis 10 Jahren sehr deutlich zeigen werden. Gerade was das Thema Kürzungen an den Hochschulen, Stellenstreichungen, studentische Hilfskräfte betrifft. Und gleichzeitig eine deutliche Verschärfung der Ungleichheit, was Fördermittel angeht.
2: Ich bin Janine und ich bin wissenschaftliche Mitarbeiterin an der Universität Kassel. Durch die Unterzeichnung des neuen Hessischen Hochschulpaktes kommt es halt zu extremen Einsparungen, vor allem auch im Personalwesen, was bedeutet, dass sich im Endeffekt die ganze Ausrichtung von verschiedenen Hochschulen dadurch ändern wird. Denn wo Personalkosten eingespart werden, kann eventuell auch die Qualität der Lehre darunter leiden oder zumindest die Vielfalt, weil einfach Personen fehlen werden. Die aktuelle Lage würde ich persönlich schon als Krise bezeichnen, aus dem ganz simplen Grund, dass wieder bei der Bildung eingespart wird. Seit Jahren haben wir das Problem, dass unsere Bildung nicht sehr gut ist und stattdessen, dass man da mehr investiert, wird an dieser Stelle jetzt noch weiter gespart.
0: Diese beiden Erfahrungsberichte zeigen uns nochmal sehr anschaulich, dass sehr viel Spannung im hessischen Hochschulsystem herrscht, gerade deshalb, weil der hessische Hochschulpakt so große Einschnitte mit sich bringt. Die beiden Berichte decken sich dabei durchaus mit dem, was wir auch schon aus der Medienberichterstattung herausgefiltert haben und passen zumindest zu den Krisenszenarien, die dabei aufgemacht wurden. Ob wir jetzt aber abschließend von einer Krise sprechen können oder nicht, das bleibt vermutlich trotzdem jedem selbst überlassen. Diese Frage lasse ich also für Sie und euch offen, aber die Frage ist auch, ob es nicht vielleicht viel wichtiger ist zu überlegen, was es genau für uns bedeutet, wenn wir jetzt von einer Krise sprechen. Sich ein eigenes Bild zu diesem Themenkomplex zu machen, sollte aber nach dieser Sendung jetzt vielleicht etwas leichter fallen. Und mit diesen Worten verabschiede ich mich. Ich bedanke mich beim Team des Freien Radios Kassel für die Bereitstellung des Studios und der Produktionsinfrastruktur und dabei ganz besonders Frank, der mich bei der Planung der Aufnahme tatkräftig unterstützt hat. Vielen Dank auch nochmal an meine Gäste für ihre aufschlussreichen Beiträge und danke an alle O-TongeberInnen. Diese Sendung ist auch als Upload auf dem Hear This-Account des Campus Radios Kassel und auf der Homepage des Campus Radios zu finden. Mein Name ist Jasper Karschnier, auf Wiedersehen und bis gleich.

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4: 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Guten Abend, meine Damen und Herren. Sie hören die Memories 105,8 in Kassel.

0: 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Rufen Sie uns jetzt an.
1: Mattis Wilfinger wünschte sich diesen Song, eben Andy Kim, aus dem Jahre 1969. Sie hören immer noch die Memories. J.J. Cale mit diesem Werk.
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0: der schönste Mann Europas. Als ich da muss ich einfach lachen. Sie hören die Memories 105,8 hier aus Kassel.
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0: Jetzt geht's los. Jetzt hauen wir drauf. Und wir gehen nach Holland. In das Jahr 1973. Und da war diese Band angesagt. Immer noch bis heute. Spielen sie Golden Earring, Red Alert.
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2: Ja, und da bin ich wieder. 20.09 Uhr. Ich darf die Zeit ja nicht sagen. Ich mach's aber trotzdem. Sie hören die Memories 105,8. Hier ist Kassel. Mein Name ist Peter Sommer. Der zweitschönste Mann Europas. Sissi Top.

0: ZZ Top und ein altes Werk. Wir machen nun einen Sprung in die ehemalige DDR zum DDR-Rock und das klang. Das klang damals so. Da kam diese Musik und es wurde das gespielt, was man spielen durfte. Und das war nicht viel. Aber es gab in der DDR auch Bands, die trauten sich.
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0: Das war der Jugendsender der damaligen DDR, wo DDR-Rock gespielt wurde. Eine Band, die trauten sich etwas, was kein anderer zu wagen sich. Na, sie sich wagte im Prinzip. Sie nahm ein Werk auf, das handelte vom betreuten Wohnen. Vom Knast natürlich, die Gitter schweigen, die Pudis.

0: Wir haben zwar keine gemeinsame Vergangenheit, aber es kann doch kein Zufall sein, dass Sie gerade zuhören.
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2: Die schlimmen Zeiten der argentinischen Militärdiktatur liegen fast 20 Jahre zurück. Doch das Schicksal tausender in den Jahren 1976 bis 83 von der Militärpolizei verschleppter Menschen ist bis heute ungeklärt. Seit 1998 versucht ein Wahrheitstribunal in La Plata, der Hauptstadt der Provinz Buenos Aires, die Spuren der Verschollenen anhand von beschlagnahmten Geheimdienstakten aufzunehmen. Prozesse kann es eigentlich nicht mehr geben, weil ein Amnestiegesetz erlassen wurde. Aber jeder, der vor das Wahrheitstribunal geladen wird, ist verpflichtet, dort als Zeuge auszusagen. Befragt werden nicht nur mutmaßliche Täter, sondern auch ehemalige Gefangene, die die Misshandlungen und Folterungen überlebt haben. Einer davon ist Hector Rato. Er berichtet von schrecklichen Behandlungen mit Elektroschocks, denen er in dem berüchtigten Gefangenenlager Campo de Mayo ausgesetzt war, und von den genauen Umständen seiner Verschleppung. Am Nachmittag des 12. August 1977 war er ins Büro seines Betriebsleiters Juan Tasselkraut gerufen worden, wo zwei Zivilpolizisten warteten. Das Telefon klingelte, Tasselkraut hörte einen Moment zu und nannte den Polizisten anschließend den Namen eines Kollegen von Rato. Noch in derselben Nacht wurden Rato und der Kollege Núñez von Militärs festgenommen und entführt. Insgesamt 14 Männer, sämtlich Betriebsräte der Firma, in der Rato arbeitete, verschwanden in der Folgezeit. Von einigen fehlt bis heute jede Spur. Mit dieser Firma hat es eine ganz besondere Bewandtnis. Anders als die Militärs sind deren Mitarbeiter nämlich nicht durch die Amnestiegesetze geschützt, da es sich um einen ausländischen Betrieb handelt. Jener Juan Tasselkraut, der die Betriebsräte damals ans Messer lieferte, ist im Jahr 2001 immer noch für den gleichen Konzern tätig und ist inzwischen sogar Produktionsleiter. Wenn er vor das Tribunal geladen würde und sich Hector Ratos Aussage bestätigt, könnte er rechtmäßig verurteilt werden. Das aber würde für seinen Arbeitgeber weltweit unangenehme Konsequenzen haben. Denn es handelt sich um den argentinischen Zweigbetrieb des international hochgeschätzten Automobilkonzerns Daimler Chrysler alias Mercedes-Benz. Und nun kennen Sie die wahre Geschichte.
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4: Denn das tun wir jetzt damit auch. Danke, Friedrich, für die erste wahre Geschichte. Sie hören die Memories 105,8 hier in Kassel. Und die Damen und Herren, die diese Musikwünsche bis eben geäußert haben, die wissen schon, wer es. Ich bin zu faul, sie vorzulesen, ist aber nicht so schlimm. Dafür geht's weiter. Mit diesem Herrn. MMD. Er ist genauso wie ich, sexy.

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2: Tja, komisch, aber meines hat sich nicht verändert bis jetzt. Immer wenn ich diesen Song spiele, Marilia hat ihn sich gewünscht. Marilia, es klingt wie eine... Naja, gut. Sie wollt ihn hören und das tun wir hier auch. Dieses Werk. Enigma, Return to Innocence.

Ja, so ist es. Enigma, Return to Ennis Things war das. Und hier hören Sie im Hintergrund ein Werk. Von diesem Lied gibt es hier 20 Coverversionen oder 21 sogar. Ein paar davon sind hervorragend gemacht. Und eine der besten ist diese hier von Avril Lavigne aus Kanada, Knockin' on Heaven's Door.

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1: Was hast du denn wieder angestellt, du Kackbratze?
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1: Was?
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5: Dann tun Sie es mal. Lernen Sie mal Ostdeutsch. Sie hören die Memories. 20.32 Uhr. 1972 wurde es produziert, dieses Lied. Aber erst 3 Jahre später veröffentlicht auf einer Amiga-LP. Und dieses Werk kennen Sie natürlich alle. Ich musste eigentlich nicht mehr viel sagen, nur das, was jetzt kommt. Dieses Werk ist heute für den schönsten Mann Europas, ach, weltweit sage ich, für unseren Michel. Ja.

0: Sie glauben, Bescheid zu wissen? Ich verrate Ihnen nun die wahre Geschichte. Das Museum war geschlossen, wie jeden Montag. Dieser Wochentag ist reserviert, damit ein paar Fotografen, Kunstgelehrte, angemeldete Kopisten sowie die mit Reparaturen beauftragten Handwerker ihre Arbeit verrichten können. Schon früh am Montagmorgen im August des Jahres 1911 betritt ein kleiner Mann mit schwarzem Schnurrbart zusammen mit einigen Arbeitern die Sammlungsräume. Doch der Mann mit dem Schnauzer hat keine Arbeitserlaubnis. Er ist ein Dieb. Schnurstracks führt ihn sein Weg in den Salon mit dem begehrten Kunstwerk. Er nimmt es von der Wand und nimmt es vorsichtig vom Holzrahmen, den er fein säuberlich hinter eine Tapetentüre stellt, und den Rest versteckt er geschickt unter seinem Kittel und eilig verschwindet er durch einen Seiteneingang. Der Verlust wird erst am nächsten Nachmittag entdeckt und trotz intensiver Nachforschungen bleibt das Bild verschwunden. 2 Jahre nach dem Kunstraub wird das Bild dem italienischen Kunsthändler Alfredo Geri in Florenz zum Kauf angeboten. Die Spur führt in die norditalienische Provinz Como, zu einem gewissen Vincenzo Perugia, und es gelingt der Polizei, den Räuber in Gewahrsam zu nehmen und das geraubte Bild dem Museum zurückzugeben. Ungewöhnlich war allerdings, dass der Dieb lediglich zu 7 Monaten Gefängnis verurteilt wurde. Der Grund für diese milde Strafe war sein Geständnis. Weil er der Ansicht war, dass das Gemälde seinerzeit aus Italien als Kriegsbeute von Napoleon unrechtmäßig nach Frankreich verschleppt worden war, hatte er es, wie er sagte, für eine schöne Tat gehalten, dieses Meisterwerk Italien wiederzugeben. So viel Patriotismus stimmte selbst die Richter gnädig. Das berühmte Bild des Leonardo da Vinci wurde durch den spektakulären Diebstahl zum bekanntesten Gemälde der Welt. Und heute hängt es wieder an seinem angestammten Platz im Louvre in Paris, sicher verwahrt hinter gepanzertem Glas, die Mona Lisa. Und nun kennen Sie die wahre Geschichte.
1: Ja, danke, Edith. Wahre Geschichte Teil 2 hier in den Memories 105,8 in Kassel. Wir haben es auch dann bald geschafft, demzufolge. Ach, jetzt, ach, Hilfe,
2: jetzt. Jetzt knuddel ich ihn nochmal.
1: Ach, nein.
2: Mein lieber Peter.
1: Oh, weia. I love you. Ach, da. Er ist doch der schönste Mann Europas. Aber wir müssen jetzt weitermachen. Geh weg von mir. Denn jetzt erinnern wir an einen Mann, der am 6. Mai verstorben ist. Ich meine, Errol Brown. Ja, und das machen wir extra so langsam. Weil es langsam besser klingt. Genau dieses Werk. Sir Errol Brown. Tja, und das Werk heißt Emma, einfach Emma, oder hieß Emma, aus dem Jahre 1974.

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2: Tja, die wollen wir wieder ein bisschen jetzt hier in die Höhe bekommen. Rock'n'Roll. Und dazu haben wir ein paar Jungs. Da müssen wir nichts, nie wieder etwas dazu sagen. The Rolling Stones.

0: Wir gehen nochmal in die 60er zurück.
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0: Oh Gott, der ist immer noch da. Sie hören die Memories.
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0: Tja, das ist eine Band, die hatte ich vor 14 Tagen schon einmal. The Four Seasons, Frankie Valli und seine Band. Und ich stehe total auf diese Jungs, weil sie haben damals in den 60ern hervorragende Musik gemacht. Und das tun sie heute auch noch. Wrecked Doll heißt dieses Werk. Four Seasons.

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1: Tja, wir bleiben noch ein bisschen in dieser Zeitspanne, die 60er Jahre. Die Kings, heute auch selten gespielt, aber trotzdem Dandy.

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1: Tja, bei den anderen Sendern, wie zum Beispiel H1, sagt man immer, ein Strauß der bunten Melodien, die hatten wir heute auch, hoffe ich jedenfalls für Sie und für uns hier. Ich habe mir ja gespart, die Namen der Leute vorzulesen, die sich das gewünscht haben, bis auf einen, den schönsten Mann Europas. Sie merken, es geht dem Ende zu. 20.55 Uhr, morgen Mittag, 12 Uhr, Wiederholung. Ja, bis dahin möchte ich mich von Ihnen verabschieden und hoffe, es hat Ihnen ein bisschen Spaß gemacht, die Stunde hier, oder Sie haben zugehört wenigstens. Schimpfen können Sie dann über die Webseite petersommer.1@web.de. Ich lese alles, ich kommentiere auch alles. Also, ich wünsche Ihnen einen schönen Abend noch. Auf Wiedersehen. Tschüss, bis in 14 Tagen, wenn es wieder heißt, die Memories.

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1: Seien Sie willkommen zu einer neuen Sendung Jazz Café. Hier jetzt mit Teil 3 zum Thema Chick Corea, der ja diesen Jahres leider verstorben ist. Ja, in der letzten Sendung, beziehungsweise im letzten Teil 2, kamen ja schon zwei Stücke dieser CD, die ich heute präsentieren möchte. Die ist aus dem Jahre 1981, zumindest was die Produktion angeht, erschienen im Jahr 1982. Und ja, darauf sind zu hören Chick Corea natürlich am Piano, Miroslav Vitusch am Bass und Roy Hines an den Drums. Produziert wurde die Platte damals von Manfred Eicher und Mixing Engineer ist natürlich Martin Wieland gewesen. Ja, die Platte heißt Trio Music und entsprechend dessen gibt es diese Platte im Sinne einer Doppel-LP und in einer zusammengefassten Variante, in einer sogenannten 1-CD-Version, wo natürlich entsprechend ein paar Sachen fehlen, aber die wichtigsten Sachen sind auf dieser CD vorhanden und die möchte ich heute präsentieren. Ja, und die Playlist findet ihr wie immer auf www.jazzcafé.info. Ja, per Link auf eine Spotify-Playlist und könnt ja entsprechend dessen natürlich auch nachträglich diese Lieder entsprechend noch einmal hören, die ich heute rausgesucht und ausgewählt habe. Und natürlich auch die Songs nochmal euch raussuchen, die ich heute ausgelassen habe, weil Jazz Café dauert ja immer nur eine Stunde. In diesem Sinne wünsche ich euch jetzt viel Spaß mit dieser Sendung Jazz Café hier im Freien Radio Kassel auf 105,8 MHz im Stil der langen Rille, also eine Platte fast am Stück komplett durchgespielt für euch. Viel Spaß.

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Die Sendung Jazzcafé, jetzt am Ende angelangt zum Thema Chick Corea Teil 3. Ja, ein bisschen im Stil der langen Rille habe ich Ihnen und euch eine kleine Auswahl der CD Trio Music gespielt von Chick Corea am Piano, Miroslav Vitus am Bass und Roy Hines an den Drums präsentiert. Ja, das war es erstmal wieder für die Sendung Jazzcafé heute und wir hören uns wieder in 14 Tagen. Jetzt kommt die Sendung Tanzparkett und dabei wünsche ich wie immer viel Spaß. Mach's gut. Tschüss.

Guten Abend, liebe Hörerinnen und Hörer. Hier ist das Freie Radio Kassel mit dem Tanzparkett und einer Stunde Musik von Original-Schellack-Platten. Dazu begrüßen Sie an der Technik der Michael Rolf und hier am Mikrofon Peter Michael. Heute soll es um einen großen Star des deutschen Films und der Bühne gehen. Und zwar war sie populär in den 30er, 40er, 50er Jahren. Eine Dame, ein Schwedenimport, Sie werden sich schon denken, es handelt sich um Zara Leander. Die deutschen Aufnahmen von ihr sind ja relativ leicht zugänglich. Etwas anders sieht es mit in Schwedisch gesungenen Aufnahmen aus. Die sind ja in Deutschland nicht verkauft worden, die waren nur in Schweden zu bekommen. Und da hat sie natürlich auch schon Aufnahmen gemacht, bevor sie für den deutschen Tonfilm entdeckt wurde. Wir wollen zwei Sendungen insgesamt bringen. Die erste bringt die früheren Aufnahmen aus den frühen 30er Jahren. Die zweite wird dann in der zweiten Hälfte der 30er Jahre angesiedelt sein. Es sind aber ausschließlich schwedisch gesungene Platten, die wir da spielen werden. Und wir wollen mit einer sehr frühen Aufnahme aus dem Jahr 1930 beginnen, vom 1. September, um genau zu sein. Aufnahmeort ist bei allen Platten Stockholm. Und wir hören den Titel Stockholm, Plier Stockholm. Die Rückseite heißt That War Not For My. Eine Freundin so goldig wie du heißt dieser Titel, von Will Meisel komponiert auf Deutsch.

Das waren die Titel Stockholm, Clear Stockholm und Dead War, Not for My, eine Freundin so goldig wie du. Und jetzt etwas zur Biografie Zara Leanders. Geboren ist sie am 15. März 1907 als Sarah Stina Hedberg in Karlstadt, gestorben am 23. Juni 1981 in Stockholm. Sie kam aus gut bürgerlichem Haus, hatte noch zwei ältere Brüder, wovon einer allerdings kurz nach seiner Geburt verstarb. Der andere, Gustav, wurde ebenfalls Schauspieler und Sänger. Der Beginn ihrer Karriere liegt im Jahr 1926. Da bemühte sie sich allerdings zuerst noch erfolglos um die Aufnahme in die Königliche Schauspielschule Stockholm. Bei dieser Gelegenheit lernte sie ihren ersten Ehemann, den Schauspieler Nils Leander, kennen. Dieser half ihr dabei, zunächst einige recht unbedeutende Rollen am Theater zu bekommen. 1928 stand sie in einer Operette gemeinsam mit ihrem Mann auf der Bühne. 1929 ging es dann mit ihrer Karriere richtig weiter. Da sang sie mit dem schwedischen Revuekönig Ernst Rolf mit ihrem prägnanten Contra Alt vor. Am 27. Oktober sprang sie für die erkrankte Margit Rosengren mit dem Lied »Wollt ihr einen Star sehen?« ein. Ernst Rolf kündigte mit folgenden Worten seinen neuen Star an. »Sie ist so talentiert, dass ich nicht die Kraft hatte, Nein zu sagen. Sie heißt Zara Leander und diesen Namen muss man sich merken.« Mit der Schallplattenfirma Odeon schloss sie dann einen Vertrag ab und nahm bis 1936 80 Lieder auf. Von 1929 bis 1935 wirkte Zara gemeinsam mit Karl Gerhardt in zahlreichen Revuen und drehte in Schweden drei Spielfilme. Von 1926 bis 1932 war sie mit dem Schauspieler Nils Leander verheiratet und hatte mit ihm zwei Kinder. In zweiter Ehe war Leander von 1932 bis 1948 mit dem Journalisten Vida Forsell verheiratet, der die beiden Kinder adoptierte und die somit dessen Nachnamen annahm. Jetzt wollen wir erstmal wieder ein wenig Musik hören. Die Biografie wird später fortgesetzt. Der Titel heißt Stadens Männekänger, vom 1. September 1930 wieder in Stockholm aufgenommen.

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1: Stadens Mannekänger hieß dieser Titel, übersetzt würde das wohl heißen, die Mannequins der Stadt. Und jetzt wieder zur Biografie. Im Jahr 1936 nahm Zara Leanders Karriere eine weitere Wendung. Durch Max Hansen kam sie nämlich nach Wien. Ihren Durchbruch hatte sie dort am 1. September 1936, und zwar im Singspiel Axel an der Himmelstür von Ralf Benatzky, das im Theater an der Wien aufgeführt wurde. Sie spielte und sang die weibliche Hauptrolle Gloria Milz. Das war eine Persiflage auf Greta Garbo, die sie wohl auch persönlich gekannt hat. Leander erntete hymnische Kritiken, ihr wurde von Franz Lehár gratuliert und sie wurde mehr als 62 Mal vor den Vorhang gerufen. Als Partner Leanders und Hansens in dieser Inszenierung waren Paul Morgan, Otto Walburg und Heidemarie Hatteyer zu sehen, also erste Kräfte. Für Leander war dies das vorerst letzte Bühnenengagement. Erst 1958 war sie erneut in Wien wieder am Theater zu erleben. Parallel zu ihrem Theaterengagement drehte sie ihren ersten österreichischen und zugleich deutschsprachigen Film. Unter der Regie von Gesa von Bolvary spielte sie in Premiere. Das war ein Krimi-Melodram, das im Revue-Milieu spielte. Die Partner Leanders waren hier unter anderem Karl Martell, Theo Lingen, Attila Hörbiger, Karl Günther, Maria Barth und Walter Steinbeck. So, jetzt wieder zurück zur Musik. Wir hören, wieder in Stockholm aufgenommen, den Titel Jag vet vad ingen annan kvinna vet. Das Begleitorchester ist hier Jules Sylvain.

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Jat weg, wat ingen annan quina wett, hieß dieser Titel. Jetzt wieder zur Biografie. Bereits am 28. Oktober 1936 unterzeichnete die Leander einen Vertrag mit der deutschen UFA für sie sehr günstigen Konditionen. Sie durfte die Drehbücher selbst auswählen und mehr als die Hälfte der Gage wurde in schwedischen Kronen ausgezahlt. Ihre Kontraaltstimme faszinierte und irritierte die Kritiker gleichermaßen, wie etwa den folgenden Äußerungen zu entnehmen ist. Dunkel, fast ein Bariton, eine Stimme von fast männlicher Färbung. Sie kann so wuchtig klingen wie der Ton einer Orgel, eine unsagbar weiche Stimme, die wie ein tiefer, warmer Strom die Hörer umfließt. Von 1937 bis 1943 entstanden ihre bekanntesten Filme zu Neuen Ufern, La Habanera, Heimat, Es war eine rauschende Ballnacht, Die große Liebe, Der Weg ins Freie und Damals. Einige von ihnen unter der Regie von Karl Fröhlich. Josef Goebbels schrieb am 6. Oktober 1937 in sein Tagebuch: Die Geschäftserfolge mit ihr sind enorm. Sie stieg zum höchstbezahlten weiblichen Filmstar im nationalsozialistischen Deutschland auf. Auch Adolf Hitler mochte sie sehr, wie sein Leibdiener in einem Interview erzählte. Es gibt aber keine Fotos oder Berichte, die die beiden zusammen bei öffentlichen Anlässen zeigen. Die höchste Ehre, zur Staatsschauspielerin ernannt zu werden, lehnte sie ab. Zara Leander blieb schwedische Staatsbürgerin und bezeichnete sich, obwohl sie im NS-Propagandafilm Die große Liebe mitgewirkt hatte, nach Ende des Zweiten Weltkriegs stets als unpolitische Künstlerin. Nach ihrem letzten Drehtag am 10. November 1942 verließ sie Deutschland und kehrte auf ihr Gutshaus Lönö nach Schweden zurück. Dort in Schweden hatten ihre deutschen Filme eine gewisse Popularität. Jetzt wieder zurück zur Musik. Wir gehen jetzt ins Jahr 1931 zum 2. März, um genau zu sein. Dort nahm sie in Stockholm die Titel Det Bästa Lecker Herrarna Beslag Pa und Realisation, das heißt wohl übersetzt Ausverkauf, auf. Und das ist die Melodie von Alte Kameraden, die hier in sehr flottem Tempo mit schwedischem Gesang gebracht wird.

Det Bästa Lecker Herana Beslag Pa und Realisation hießen diese beiden Titel. Jetzt wieder zurück zur Biografie. Nach dem Krieg begann Zaras neue Karriere im Jahr 1947 in der Schweiz. Ralf Benatzky hat Auftritte am Genfer Rundfunk vermittelt und dort entstanden auch ihre ersten Nachkriegsaufnahmen für die Schweizer Firma Elite. Weitere Konzertauftritte in Bern, Basel und Zürich folgten. 1948 traf sie wieder mit Michael Jari zusammen, der sie auf ihren deutschen Odeon-Schallplatten ja oft begleitet hat mit seinem Orchester. Sie unternahm mit ihm und seinem Orchester eine Deutschlandtournee, und zwar 1948 und 49, die großen Anklang fand. 1949 trat sie in Malmö auf und damit zum ersten Mal wieder in ihrer schwedischen Heimat. Im Januar 1956 heiratete sie in dritter Ehe den schwedischen Kapellmeister und Jazzpianisten Arne Hülfors, der sie seit 1952 musikalisch begleitete. 1950 drehte sie auch wieder in Deutschland, und zwar den Film Gabriela, ein Mutter-Tochter-Drama mit vielen Anleihen aus ihren frühen Filmen. Der war in der Kinokasse durchaus ein großer Erfolg. Jetzt wieder zur Musik. Wir hören zuerst Fran Top Til To. Das ist, ich bin von Kopf bis Fuß auf Liebe eingestellt, der große Hit ihrer Kollegin Marlene Dietrich, hier am 1. September 1930 in Stockholm auf Schwedisch aufgenommen. Die Rückseite bringt uns einen Foxtrott, For Det Vil Han Sa Gerna. Hier begleitet das Orchester von Jules Sylvain, der diesen Titel auch komponiert hat. Und der ist in Stockholm am 13. April 1931 aufgenommen.

Fran top tilta, ich bin von Kopf bis Fuß auf Liebe eingestellt und fördert will, han sa gerna, hießen diese Titel. Zara Leander hat dann in den frühen 50ern noch zwei Filme gedreht, Cuba Cabana 1952 mit O.W. Fischer und Ave Maria 1953. Die waren zwar finanziell einträglich, aber die Qualität war weit von ihren Vorkriegsfilmen und Filmen aus der Kriegszeit entfernt. Peter Kreuter hat zwei Musicals für sie geschrieben, Madame Skandalös und Lady aus Paris. Die Texter waren Ernst Nepruth und Karl Farkasch. Es entstanden auch Fernsehshows in den frühen 60er Jahren, wo sie ihre Evergreens nochmal brachte. Außerdem verlegte sie sich dann in den 60er und 70er Jahren auf Bühnenarbeit, wo sie hauptsächlich ihre alten Hits vorgetragen hat. Im Jahr 1979 nahm sie endgültig Abschied von der Bühne und zog sich auf ihr Gut nach Löhne zurück. Nach mehreren Krankenhausaufenthalten starb sie 1981 an einer Gehirnblutung und wurde neben ihrem dritten Ehemann Arne Hülfers auf dem Kirchenfriedhof in Herrasthammer in der Gemeinde Norrköping in Ostgötland beigesetzt. Jetzt wieder Musik. Wir gehen zurück ins Jahr 1931, zum 27. April, um genau zu sein. Und dort nahm sie wieder mit dem Orchester Jules Sylvain, der auch beide Titel komponiert hat, auf. Zuerst Jek er blot en stakkers sen quina und auf der Rückseite Champagner nat.

Das waren die Titel Jeg er blot en stakkars liten kvinna und auf der Rückseite Champagnernat. Und jetzt kommen wir zu einem Titel, der heißt kurz und bündig Rumba. Und das war im Jahr 1931 ja der große Hit, der Rumba-Tanz, der da gerade aus Kuba nach Europa rüberschwappte. Im Oktober oder November 1931 ist dieser Titel eingespielt und das Begleitorchester wird von Sune Waldemir dirigiert.

Das war Zarah Leander mit Waldemirs Orchester und dem Titel Rumba. Und jetzt kommen wir zur Sitzung vom 19. November 1931. Wir hören zwei Titel. Zuerst einen 6/8-Step, Detbor en Orm i Vari Paradis. Und auf der Rückseite Kerleckens Höga Visa. Zarah Leander wird hier vom Orchester Jules Sylvain begleitet, der auch beide Titel komponiert hat.

net bor enorm i varje paradis und Kerlikens Höger Visa hießen diese beiden Titel. Und jetzt kommen wir zur Sitzung vom 12. August 1932. Begleitorchester ist wieder Jules Sylvain und der Titel heißt Ennui en Vent.

Unsere Sendezeit läuft wieder ab. Michael Rolfe an der Technik und am Mikrofon. Ich bin Peter Michael. Wir verabschieden uns und haben noch einen Titel mit Zara Leander. Geh, Lick, Held. All of Me heißt der im amerikanischen Original. Zara singt zuerst auf Schwedisch und danach auf Englisch. Dieser Titel ist vom 23. Dezember 1932.

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Hallo, hallo.

Hallo und herzlich willkommen heute an diesem recht kühlen, aber auch ein bisschen schönen Maiabend. Mein Name ist Alan Homburg. Ich komme live zu euch über das Trafo-Radio. Direkt aus dem Weinbergkrug. Herzlich willkommen zu Grub Music, der Engerlingsmusik. Ich habe ein bisschen Folk dabei, ein bisschen Doom Jazz und ja, ich glaube, das war erstmal das Erste. Vielleicht hören wir uns zu Wort später nochmal, aber erstmal würde ich sagen, geht's los.

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Hallo, hallo, hallo, ja, hallo, ja. Ich bin's nochmal hier. 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Vielleicht kleines Update aus dem Weinmeerkrug.

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1: Beste Freundinnen, beste Freunde, hier ist das Freie Radio Kassel mit der aktuellen Ausgabe unseres Nachtprogramms und heute eine weitere Nacht im Gedenken an Miles Davis, der ja 100 Jahre alt wäre, wenn er noch leben würde. Er ist am 26. Mai 1926 geboren, würde also im Jahr 2026 100 Jahre alt, wenn er nicht schon gestorben wäre im Jahr 1991. Und wir feiern ihn hier im Freien Radio Kassel ganz groß mit insgesamt 5 langen Nächten, die auf diese Woche verteilt sind und auch in den nächsten Wochen noch wiederholt werden, wo wir dann die verschiedenen Phasen von seiner langen und ertragreichen Karriere beleuchten werden. Jeweils jede Nacht ist einer bestimmten Ära in seiner Karriere oder einem bestimmten Aspekt seiner Karriere gewidmet. Heute Nacht gibt es Live-Musik aus den verschiedenen Jahrzehnten mit den verschiedenen Bands, mit denen er gespielt hat. Und das ist teilweise sehr unterschiedlich. Es sind sehr unterschiedliche musikalische Entwicklungen, die er durchgemacht hat. Also in den nächsten 6 Stunden Live-Musik von Miles Davis. Diese lange Nacht ist schon vor einigen Jahren produziert worden, aber ist immer noch aktuell. Und vor allem ist die Musik immer noch ziemlich großartig und passt hervorragend jetzt zum 100. Geburtstag des Meisters. Also denn, viel Spaß mit Live-Musik von Miles Davis in den nächsten 6 Stunden hier im Freien Radio Kassel.

Applaus für diesen Mann an der Trompete, den wir heute Nacht hier im Freien Radio Kassel feiern werden. 6 Stunden lang gibt es Live-Musik von Miles Davis. Genau, der war das eben. Wir haben ja hier im Freien Radio Kassel in einer anderen Nacht auch schon Studioaufnahmen. Hier laufen die originalen Alben von Miles Davis. Und heute Nacht gibt es Live-Musik, denn natürlich, er als Jazzer war in erster Linie ein Live-Künstler. Jazz ist ja eigentlich hauptsächlich Musik, die vor Publikum gespielt wird. Und Miles Davis gehörte zu den allergrößten Meistern des Jazz, auch live, auch im Konzert war er ein ziemlich außergewöhnlicher Musiker. Und das wollen wir heute Nacht hier dokumentieren mit Live-Aufnahmen aus fast allen Phasen seiner Karriere. Wir haben gleich mal mit der letzten Phase angefangen, das waren die letzten 10 Jahre. Nach einer Auszeit, Ende der 70er, hat er sich 5 Jahre Auszeit genommen und danach 1980 hat er wieder angefangen und dann noch ungefähr 10 Jahre lang bis zu seinem Tod 1991 Musik gemacht, die nicht unbedingt vielleicht zu der allerbesten seiner Karriere zählt, obwohl einige Sachen waren auch noch ziemlich toll, wie wir gerade eben gehört haben. Das war eben eine Live-Aufnahme aus dem Jahre 1981. Aber hauptsächlich werden wir in dieser Nacht auf die klassische Ära zurückgreifen, also auf die Zeit von 1955 bis 1975. Das war die Zeit, wo er seine besten Sachen gemacht hat und wo er auch am wirkungsmächtigsten war, was die Jazzmusik anbetraf. Tja, wir fangen an gleich mit dem vielleicht bedeutendsten, für ihn zumindest bedeutendsten, wichtigsten Konzert seiner Karriere. Wir gehen ganz weit zurück ins Jahr 1955. Damals war Miles Davis knapp 30 Jahre alt und schon seit ungefähr 10 Jahren ein ziemlich arrivierter und hoch angesehener Musiker. Er hatte die verschiedenen Entwicklungen im Jazz, den Bebop und Hardbop und vor allem auch den Cool Jazz beeinflusst, massiv beeinflusst zum Teil. Er war bekannt geworden durch seine Beteiligung an der Band vom legendären Charlie Parker. Das war einer seiner großen Einflüsse. Ansonsten war er beeinflusst von Leuten wie Dizzy Gillespie oder natürlich auch Louis Armstrong, die beiden großen Trompetenvirtuosen, von denen ja damals fast jeder beeinflusst war, der im Jazz sich betätigt hat. Aber Miles Davis hat dann immer noch seinen ganz eigenen Stil entwickelt, vor allem diesen coolen, ansatzlosen Jazz-Trompetenstil, der ihn ja berühmt gemacht hat über die Jahre und Jahrzehnte und dem er eigentlich auch treu geblieben ist mit einigen Variationen. Wie gesagt, wir sind im Jahr 55, Miles Davis war schon bekannt und er ist damals aufgetreten beim Newport Jazz Festival. Das war eine ganz wichtige Einrichtung, ein wichtiges Festival, so ähnlich wie auch das Newport Folk Festival. Das sind alles damals Veranstaltungen gewesen, die jedes Jahr stattfanden und die extrem wichtig und einflussreich für die jeweilige Musikszene waren. Und Miles Davis wollte damals unbedingt spielen in Newport, obwohl er eigentlich gar nicht vorgesehen war. Aber er hat den Veranstalter so lange bekniet, bis der gesagt hat, gut, dann spiel halt 20 Minuten. Man hat eine Band zusammengestellt von Leuten, die da zufällig anwesend waren und die haben ihn dann begleitet. Und bei diesen Leuten war kein Geringerer unter anderem zugange als

0: Insbesondere dann beim zweiten Stück bei Round Midnight ganz große Ohren gekriegt, weil er ganz begeistert war von dem Solo, das Miles Davis da gespielt hat. Und das Ergebnis war, dass er ihn anschließend gleich für Columbia Records unter Vertrag genommen hat und danach die nächsten, weiß ich, 20 Jahre oder so, 25, na, noch mehr, 25, 30 Jahre war Miles Davis dann bei Columbia unter Vertrag und hat dann die ganz große Karriere gemacht, wie wir wissen. Also hier jetzt dieser legendäre Auftritt vom Newport Folk Festival aus dem Juli 1955 und wir hören zunächst mal eine Einleitung, die kein geringerer als der große Duke Ellington höchstpersönlich spricht. Und bitte, wie gesagt, bitte achtet auf das dritte Stück, das ist Round Midnight, und achtet da mal auf das Trompetensolo. Das ist das Solo, das Miles Davis dann quasi die große Karriere beschert hat.
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1: Liebe Freundinnen und Freunde, hier ist das Freie Radio Kassel mit dem Nachtprogramm. Heute Nacht Live-Musik von Miles Davis. Das war doch eben eher traditioneller Jazz der gemütlichen Sorte, live aufgenommen beim Newport Folk Festival, beim Newport Jazz Festival natürlich, 1955 im Juli in Newport in den USA. Und das war dieser Auftritt, dieser legendäre Auftritt, den es inzwischen auch auf CD gibt, bei dem Miles Davis von der großen Plattenfirma entdeckt worden ist. Wir haben eben schon gehört, das zweite Stück, Round Midnight, das war das Stück, bei dem der Typ von der Plattenfirma wirklich die Begeisterung dann erfahren hat und auch festgestellt hat, dass er das wirklich auch seine Plattenfirma mal anbieten sollte. Und kurz danach ist ein Plattenvertrag gemacht worden zwischen Miles Davis und Columbia Records. Und daraufhin ist dann seine Karriere auch so richtig losgegangen. Wir haben eben auch Thelonious Monk gehört, der am Klavier gesessen hat. Dieses Ensemble, diese Gruppe, die da gespielt hat, eher spontan zusammengesetzt damals beim Newport Festival, weil Miles Davis unbedingt dort spielen wollte und den Veranstalter gebeten hat, ihn doch dort irgendwo spielen zu lassen. Da gibt es übrigens eine schöne Anekdote, und zwar hat er sich nach diesem Konzert, also Miles Davis hat sich nach diesem Konzert beim Veranstalter beschwert, dass Thelonious Monk, also der Pianist, dieses Stück Round Midnight offenbar gar nicht genau gekannt hätte, denn er hätte dauernd die falschen Akkorde gespielt auf dem Klavier. Und da hat der Veranstalter dem guten Miles Davis gesagt, tja, ich denke schon, dass der das Stück kannte, der hat es nämlich geschrieben. Tja, so kann es gehen. So, dann machen wir jetzt einen kleinen Sprung zeitlich gesehen, und zwar 10 Jahre weiter ins Jahr 1964. Inzwischen hatte Miles Davis ein Quartett oder Quintett betrieben, das berühmte erste Quintett, das legendäre erste Quintett mit John Coltrane im Saxophon unter anderem. Dieses Quintett ist bis 1961 ungefähr zusammengeblieben. Danach hat Miles Davis seine Band öfters umbesetzt. Und danach, ab 1964, ist dann das zweite berühmte Quintett aktiv gewesen. Von 1964 bis 1968 waren die Leute zusammen. Und damals ist auch ein Konzert entstanden, eines der ersten, die sie überhaupt gespielt haben in dieser Besetzung, in Berlin. Und zwar nicht in irgendeinem Berlin in den USA. Da gibt es ja auch viele Käfer, die da Berlin heißen oder Berlin. Sondern schon hier in Deutschland, in diesem Berlin, da oben irgendwo Richtung Ostzone, Richtung Polen, da dieses Berlin. Dort ist Miles Davis damals mit seinem Quintett aufgetreten bei den Berliner Jazztagen im September 1964. Und das war, wie gesagt, einer der ersten Auftritte dieses legendären zweiten großen Quintetts. Und wir sagen mal die Namen, die dabei waren. Das war Herbie Hancock am Klavier, Wayne Shorter am Saxophon, Ron Carter am Bass und Tony Williams am Schlagzeug. Diese 4 Leute haben Miles Davis dann begleitet und auch die nächsten 4 Jahre. Und in dieser Zeit haben sie wirklich Bahnbrechendes geleistet für den Jazz und für die Entwicklung des Jazz oder auch für die Entwicklung der Musik insgesamt. Die Entwicklung dann hin zum Jazz, Rock und zu anderen musikalischen Formen, zur freien Improvisation, die hat damals sozusagen ihren Anfang genommen. Das Konzert ist damals vom Radio, vom SFB aufgenommen worden, auch gesendet worden. Inzwischen gibt es das aber auch auf CD, also Miles Davis live in Berlin bei den Berliner Jazztagen im September 1964 hier im Freien Radio Kassel in der langen Miles Davis Live-Nacht. Viel Spaß!

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1: Liebe Freundinnen und Freunde, hier ist das Freie Radio Kassel mit dem Nachtprogramm. Heute Nacht, wie gehört, Musik von Miles Davis und zwar Live-Musik. Eben gehört das Konzert aus Berlin von den Berliner Jazztagen 1964 aufgenommen. Im September 64 in der Berliner Philharmonie und das war das erste Konzert oder eins der ersten Konzerte des berühmten zweiten Quintetts von Miles Davis, das von 1964 bis 68 die Jazzmusik mehr oder weniger revolutioniert hat. Wir haben es gehört mit Wayne Shorter am Saxophon, mit Herbie Hancock am Piano, Tony Williams am Schlagzeug und Ron Carter am Bass, am Kontrabass noch damals. Später hat Miles Davis ja dann seine Band elektrifiziert. Und genau zu dem Thema kommen wir jetzt. Jetzt geht es hier in der langen Miles Davis-Nacht weiter. Wir machen einen Sprung zeitlich und gehen ins Jahr 1970. Das war die große Jazz-Rock-Ära von Miles Davis. Ein Jahr zuvor ist ja das berühmte Album Bitches Brew eingespielt worden. Diese berühmte Doppel-LP, die so ein bisschen als der Fixpunkt des Jazz-Rock gilt, der Verbindung zwischen Jazz und Rockmusik. Und Miles Davis hat damals viel Prügel einstecken müssen vor den Jazz-Traditionalisten, die nicht begeistert waren, dass der gute Mann nun mit elektrischer Gitarre und mit E-Bass und mit E-Piano gearbeitet hat und auch dann seine Trompete teilweise noch elektrisch verfremdet hat. Das hat vielen gar nicht gepasst. Und auch die Musik an sich, die Produktion, die Zusammensetzung der Stücke und die Art und Weise des Aufbaus der Stücke, das war was völlig anderes als das, was man normalerweise von den Jazzleuten gewöhnt war. Tja, wie gesagt, er hat sich zwischen sämtliche Stühle gesetzt. Die Rockfans, die haben ihn immer noch so ein bisschen als Jazz betrachtet und die alten Jatzer, die haben ihn als Verräter gebrandmarkt. Trotzdem musste er natürlich sehen, dass er die Musik irgendwie unter die Leute bekommt. Und das hat er getan, indem er damals es auch gewagt hat, in den großen Rocktempeln aufzutreten. Normalerweise ist ja Jazz damals eine Musik gewesen, die so in den kleinen Clubs oder in kleineren Hallen passiert ist, bei Festivals, in Universitäten und so weiter. Ja, und Miles Davis hat dann tatsächlich Angebote angenommen, in den großen Rockpalästen zu spielen, beispielsweise im Fillmore East und im Fillmore West in New York und in San Francisco. Das waren die beiden wichtigsten Hallen damals, Veranstaltungsorte für Rockmusik in den USA, vom berühmten Bill Graham geführt. Und Miles Davis hat sich dann auch mit dem in Verbindung gesetzt und hat dann auch gefragt, ob er dort spielen kann, weil er geglaubt hat, mit Recht geglaubt hat, dass er bei diesen Veranstaltungen dann auch vielleicht ein jüngeres und ein etwas rockaffineres Publikum ansprechen kann. Und man hat ihm gesagt, kannst du machen, wir können dich engagieren für Konzerte. Allerdings musste Miles Davis, was er bis dahin gar nicht gewohnt war, als Vorband spielen, als Support Act sozusagen für Gruppen wie beispielsweise die Grateful Dead oder für Santana. Das hat ihm anfangs gar nicht geschmeckt, aber es ging nun mal nicht anders, weil er war eben nun nicht so ganz bekannt wie diese berühmten Rockstars. Und deswegen hat er es dann gesagt, wir machen das trotzdem, wir spielen zunächst mal eine Stunde und danach kommt dann der Hauptact. Obwohl natürlich Leute wie Santana gesagt haben, das ist eigentlich völliger Wahnwitz, dass wir oder dass Miles Davis im Vorprogramm von uns spielt. Normalerweise müsste es umgekehrt sein. Aber Santana war eben nun damals der große Topstar und Miles Davis wollte das junge Publikum erst erreichen. Wir haben hier eine Aufnahme vom 18. Juni 1970. Damals ist Miles Davis mit seiner Band im Vorprogramm von Laura Nyro aufgetreten, einer amerikanischen Singer-Songwriterin, die ihm sogar, um ihre Hochachtung vor ihm zu dokumentieren, Blumen in die Garderobe geschickt hat. Na denn, also hier das Konzert aus dem Fillmore East aus New York, aufgenommen am 18. Juni 1970. Und dabei waren unter anderem Chick Corea am Klavier, Keith Jarrett an der Orgel, Dave Holland am Bass, Jack DeJohnette am Schlagzeug und Steve Grossman, der hat das Saxophon geblasen. Und natürlich Miles Davis an der Trompete. Viel Spaß hier in der langen Miles Davis Nacht im Freien Radio Kassel.